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1: Ich bin Ursula Winkler. Die 4 in die Niederlande ausgeflogenen deutschen Passagiere des von einem Hunter-Virus-Ausbruch betroffenen Kreuzfahrtschiffs sind auf dem Weg nach Frankfurt. Mehrere Rettungswagen brachen am späten Abend vom Flughafen Eindhoven aus Richtung Deutschland auf. Von dort werden sie dann zur Quarantäne in die jeweiligen Bundesländer gebracht. An Bord des Schiffs waren nach dem Virusausbruch 3 Menschen gestorben, ein Ehepaar aus den Niederlanden und eine Frau aus Deutschland. CSU-Chef Söder sieht für die im Bundesrat gestoppte 1.000-Euro-Prämie zur Entlastung von Beschäftigten keine Zukunft mehr. Er glaube, die sei vom Tisch, sagte der bayerische Ministerpräsident im ARD-Bericht aus Berlin.
2: Eine gut gemeinte Idee, sagt Söder, aber es habe großen Widerstand in der Wirtschaft gegeben, mit der offenbar vorher auch niemand gesprochen habe. Die Prämie war dann im Bundesrat gescheitert, weil die Länder hohe Steuerausfälle befürchteten. Ob die Bundesregierung nun den Vermittlungsausschuss anruft, um doch noch einen Kompromiss zu finden, ist unklar. Am Dienstag ist erst einmal Koalitionsausschuss. Da dürfte das Thema Entlastungen bei Schwarz-Rot ziemlich weit oben stehen. Thomas Brock, Berlin.
1: Die Bundesregierung reagiert skeptisch auf die jüngsten Äußerungen von Kreml-Chef Putin. Sie reiten sich ein in eine Serie von Scheinangeboten, heißt es aus Regierungskreisen. Putin hatte gesagt, er sei zu direkten Gesprächen mit dem ukrainischen Präsidenten Selenskyj bereit. Als Vermittler brachte Putin Altkanzler Schröder ins Gespräch.
3: Putin sagt überraschend, dass er bereit sei, jemanden aus der EU in die Verhandlungen über ein Kriegsende in der Ukraine einzubinden. Aber es müsse jemand sein, der sich nicht mit Abfälligkeiten gegenüber Russland geäußert habe. Dass er sich dabei am liebsten Altkanzler Schröder wünscht, kam bei ihm überraschend direkt und schnell als Vorschlag. Putin kennt den Ex-SPD-Chef lange, vertraut ihm und nennt ihn seinen Freund. Aufhorchen ließ der Kreml-Chef hier in Moskau außerdem, weil er sagte, dass sich der Ukraine-Krieg aus seiner Sicht dem Ende zuneige. Aus Moskau, Ulf Mauder.
1: Zum Fußball. Im Abendspiel der Bundesliga hat sich Union Berlin bei Mainz 05 mit 3:1 durchgesetzt. Zuvor gewann Heidenheim beim FC Köln ebenfalls mit 3:1 und darf damit weiter auf den Klassenerhalt hoffen. Der SC Freiburg verlor beim HSV mit 2:3. Zum Wetter. Die aktuelle Vorhersage des Deutschen Wetterdienstes. Es ist verbreitet regnerisch oder bedeckt. Die Temperaturen sinken auf 13 bis 2 Grad. Tagsüber bleibt es dann meist trüb und regnerisch. Am freundlichsten wird es an der Nordsee. Die Werte liegen meist nur bei 8 bis 14 Grad. Vom Oberrhein bis Ostbayern ist es etwas milder. Am Dienstag dann ähnlich. Im Westen und Südwesten lassen die Schauer etwas nach. Es bleibt aber kühl mit maximal 16 Grad. Am Mittwoch wird es im Südosten dann teils heiter. Ansonsten bleibt es regnerisch bei Werten bis 17 Grad.
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1: Ich bin Ursula Winkler. Die 4 in die Niederlande ausgeflogenen deutschen Passagiere des von einem Hantavirus-Ausbruch betroffenen Kreuzfahrtschiffs sind auf dem Weg nach Frankfurt. Mehrere Rettungswagen brachen am späten Abend am Flughafen Eindhoven auf. Von Frankfurt aus werden die Passagiere dann zur Quarantäne in die jeweiligen Bundesländer gebracht. Der Chef des Robert-Koch-Instituts Schade sah im ZDF-Heute-Journal keine Gefahr für die Bevölkerung.
2: Ja, das Hantavirus ist natürlich für die Personen, die es betrifft, und die daran erkranken, ein Virus, das eben sehr schwer krank machen kann. Aber die gute Nachricht ist eigentlich, das ist kein Virus, das sich verbreitet. Und insofern kann ich, glaube ich, sagen, ich sehe eigentlich keine Gefährdung für die Bevölkerung in Deutschland und auch keine Pandemiegefahr.
1: RKI-Chef Schade im ZDF. Verglichen mit dem Coronavirus sagte er, man kenne das Hantavirus schon sehr lange und könne es deshalb sehr gut einschätzen. Die geplante Beschäftigtenprämie von 1.000 Euro hat der Bundesrat erst einmal gestoppt. Jetzt diskutiert die Politik über andere Möglichkeiten, die Menschen zu entlasten. Berlins regierender Bürgermeister Wegner schlägt eine Senkung der Mehrwertsteuer auf Lebensmittel vor.
3: Grundnahrungsmittel muss sich jeder leisten können. Deshalb muss die Mehrwertsteuer darauf deutlich reduziert werden. Solche Sätze hören Sie gerne beim Bundeskongress des Deutschen Gewerkschaftsbundes, auf dem Wegner zur Eröffnung die Forderung aufgestellt hat. Hier forderte er auch noch, die Energiekosten nachhaltig zu senken. Für die Industrie, kleinere Unternehmen und auch für uns Verbraucher. Wie er das finanzieren will, sagte Wegner nicht. Die Bundesregierung hatte angekündigt, über weitere Entlastungen zu beraten. Seitdem laufen Diskussionen über mögliche Maßnahmen. Uli Reitinger, Berlin.
1: SPD-Außenpolitiker fordern eine Prüfung des Vorschlags, Altkanzler Schröder als Vermittler im Ukraine-Krieg einzubinden. Unter anderem Ralf Stegner warnte davor, solche Optionen vorschnell auszuschließen, solange sie zur Beendigung des Kriegs beitragen könnten. Zuvor hatte Kreml-Chef Putin Schröder selbst als bevorzugten europäischen Gesprächspartner ins Spiel gebracht. Die Bundesregierung reagierte aber skeptisch und sprach von einem Scheinangebot. Zum Fußball. Im Abendspiel der Bundesliga hat sich Union Berlin bei Mainz 05 mit 3:1 durchgesetzt. Zuvor gewann Heidenheim beim FC Köln ebenfalls mit 3:1 und darf damit weiter auf den Klassenerhalt hoffen. Der SC Freiburg verlor beim HSV mit 2:3. Zum Wetter, die aktuelle Vorhersage des Deutschen Wetterdienstes. Es ist verbreitet regnerisch oder bedeckt. Die Temperaturen sinken auf 13 bis 2 Grad. Tagsüber bleibt es dann meist trüb und regnerisch. Am freundlichsten wird es an der Nordsee. Die Werte liegen meist nur bei 8 bis 14 Grad. Vom Oberrhein bis Ostbayern ist es etwas milder. Am Dienstag dann ähnlich. Im Westen und Südwesten lassen die Schauer etwas nach. Es bleibt aber kühl mit maximal 16 Grad. Am Mittwoch wird es im Südosten dann teils heiter. Ansonsten bleibt es regnerisch bei Werten bis 17 Grad.
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1: Ich bin Ursula Winkler. Die 4 in die Niederlande ausgeflogenen deutschen Passagiere des von einem Hunter-Virus-Ausbruch betroffenen Kreuzfahrtschiffs sind auf dem Weg nach Frankfurt. Mehrere Rettungswagen brachen am späten Abend vom Flughafen Eindhoven aus Richtung Deutschland auf. Von dort werden sie dann zur Quarantäne in die jeweiligen Bundesländer gebracht. An Bord des Schiffs waren nach dem Virusausbruch 3 Menschen gestorben, ein Ehepaar aus den Niederlanden und eine Frau aus Deutschland. Die Bundesregierung reagiert skeptisch auf die jüngsten Äußerungen von Kreml-Chef Putin. Sie reiten sich ein in eine Serie von Scheinangeboten, heißt es aus Regierungskreisen. Putin hatte gesagt, er sei zu direkten Gesprächen mit dem ukrainischen Präsidenten Selenskyj bereit. Als Vermittler brachte Putin Altkanzler Schröder ins Gespräch.
2: Putin sagte überraschend, dass er bereit sei, jemanden aus der EU in die Verhandlungen über ein Kriegsende in der Ukraine einzubinden. Aber es müsse jemand sein, der sich nicht mit Abfälligkeiten gegenüber Russland geäußert habe. Dass er sich dabei am liebsten Altkanzler Schröder wünscht, kam bei ihm überraschend direkt und schnell als Vorschlag. Putin kennt den Ex-SPD-Chef lange, vertraut ihm und nennt ihn seinen Freund. Aufhorchen ließ der Kreml-Chef hier in Moskau außerdem, weil er sagte, dass sich der Ukraine-Krieg aus seiner Sicht dem Ende zuneige. Aus Moskau, Ulf Mauder.
1: Der Ärzteverband Marburger Bund fordert strengere Regelungen beim Zugang zu Alkohol. So soll der Verkauf von Schnaps nur noch in lizenzierten, spezialisierten Läden erfolgen.
3: Supermärkte, Tankstellen und Kioske sollten keinen hochprozentigen Alkohol mehr anbieten dürfen, fordert der Marburger Bund. Der Verband begründet das mit den gesundheitlichen Folgen von Alkoholkonsum. Besonders junge Menschen müssten besser geschützt werden. Denn wer früh anfange, Alkohol zu trinken, habe ein höheres Risiko, später abhängig und krank zu werden. Der Marburger Bund unterstützt deshalb auch Pläne des Bundesfamilienministeriums, das sogenannte begleitete Trinken für Jugendliche ab 14 Jahren abzuschaffen. Thomas Brock, Berlin.
1: Zum Fußball. Im Abendspiel der Bundesliga hat sich Union Berlin bei Mainz 05 mit 3:1 durchgesetzt. Zuvor gewann Heidenheim in Köln ebenfalls mit 3:1 und darf damit weiter auf den Klassenerhalt hoffen. Der SC Freiburg verlor beim HSV mit 2:3. Zum Wetter, die aktuelle Vorhersage des Deutschen Wetterdienstes. Es ist verbreitet regnerisch oder bedeckt. Die Temperaturen sinken auf 13 bis 2 Grad. Tagsüber bleibt es dann meist trüb und regnerisch. Am freundlichsten wird es an der Nordsee. Die Werte liegen meist nur bei 8 bis 14 Grad. Vom Oberrhein bis Ostbayern ist es etwas milder. Am Dienstag dann ähnlich. Im Westen und Südwesten lassen die Schauer etwas nach. Es bleibt aber kühl mit maximal 16 Grad. Am Mittwoch wird es im Südosten dann teils heiter. Ansonsten bleibt es regnerisch bei Werten bis 17 Grad.
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4: Kurz nach 5, einen schönen guten Morgen
5: guten
4: heute
5: Morgen.
4: Am Montag. Tolle Woche liegt vor uns, ja.
5: Ach,
4: eine kurze Woche
5: die
4: wieder.
5: Die beste Laune.
4: Ja, für dich ist es ja nur eine 3-Tage-Woche quasi, ja.
5: Also wir haben ja ehrlich gesagt schon ein bisschen gelacht, denn letzte Woche hatten wir ein Gespräch, unser Kollege Enrico ja. Und unsere Kollegin Alina und ich. Und da habe ich gesagt, ja, ich bin Freitag gar nicht da. Und dann sagte Enrico, ich bin auch nicht da. Und Alina sagt, ich bin auch nicht da. Mhm. Dann haben wir uns angerufen und haben gesagt, aber der Stefan ist da.
4: Der muss die ganze Arbeit machen. Ich mal wieder, ne?
5: Ja, ist klar.
4: Und das nach dem Männertag.
5: Mensch, das schaffst du. Du schaffst das.
4: Wir starten jetzt erstmal in die kurze Woche mit Jake Hahn. Hier ist Bumerang.
5: Guten
4: Kommt
5: Morgen.
4: Alles so zurück?
5: Ja,
4: oder?
5: ja.

0: 5.21 Uhr.
1: Guten Morgen.
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4: 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So kann das hier nicht weitergehen.
1: Ja, der Countdown läuft. 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
1: Ich bin Ursula Winkler. Die vier in die Niederlande ausgeflogenen deutschen Passagiere des von einem Hunter-Virus-Ausbruch betroffenen Kreuzfahrtschiffs sind auf dem Weg nach Frankfurt. Mehrere Rettungswagen brachen am späten Abend vom Flughafen Eindhoven aus Richtung Deutschland auf. Von dort werden sie dann zur Quarantäne in die jeweiligen Bundesländer gebracht. An Bord des Schiffs waren nach dem Virusausbruch 3 Menschen gestorben, ein Ehepaar aus den Niederlanden und eine Frau aus Deutschland. Die Bundesregierung reagiert skeptisch auf die jüngsten Äußerungen von Kreml-Chef Putin. Sie reiten sich ein in eine Serie von Scheinangeboten, heißt es aus Regierungskreisen. Putin hatte gesagt, er sei zu direkten Gesprächen mit dem ukrainischen Präsidenten Selenskyj bereit. Als Vermittler brachte Putin Altkanzler Schröder ins Gespräch.
2: Putin sagte überraschend, dass er bereit sei, jemanden aus der EU in die Verhandlungen über ein Kriegsende in der Ukraine einzubinden. Aber es müsse jemand sein, der sich nicht mit Abfälligkeiten gegenüber Russland geäußert habe. Dass er sich dabei am liebsten Altkanzler Schröder wünscht, kam bei ihm überraschend direkt und schnell als Vorschlag. Putin kennt den Ex-SPD-Chef lange, vertraut ihm und nennt ihn seinen Freund. Aufhorchen ließ der Kreml-Chef hier in Moskau außerdem, weil er sagte,

0: Tankstellen und Kioske sollten keinen hochprozentigen Alkohol mehr anbieten dürfen, fordert der Marburger Bund. Der Verband begründet das mit den gesundheitlichen Folgen von Alkoholkonsum. Besonders junge Menschen müssten besser geschützt werden. Denn wer früh anfange, Alkohol zu trinken, habe ein höheres Risiko, später abhängig und krank zu werden. Der Marburger Bund unterstützt deshalb auch Pläne des Bundesfamilienministeriums, das sogenannte begleitete Trinken für Jugendliche ab 14 Jahren abzuschaffen. Thomas Brock, Berlin.
1: Zum Fußball. Im Abendspiel der Bundesliga hat sich Union Berlin bei Mainz 05 mit 3:1 durchgesetzt. Zuvor gewann Heidenheim in Köln ebenfalls mit 3:1 und darf damit weiter auf den Klassenerhalt hoffen. Der SC Freiburg verlor beim HSV mit 2:3. Zum Wetter. Die aktuelle Vorhersage des Deutschen Wetterdienstes. Es ist verbreitet regnerisch oder bedeckt. Die Temperaturen sinken auf 13 bis 2 Grad. Tagsüber bleibt es dann meist trüb und regnerisch. Am freundlichsten wird es an der Nordsee. Die Werte liegen meist nur bei 8 bis 14 Grad. Vom Oberrhein bis Ostbayern ist es etwas milder. Am Dienstag dann ähnlich. Im Westen und Südwesten lassen die Schauer etwas nach. Es bleibt aber kühl mit maximal 16 Grad. Am Mittwoch wird es im Südosten dann teils heiter. Ansonsten bleibt es regnerisch bei Werten bis 17 Grad.
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3: Einen schönen guten Morgen.
4: Guten Morgen.
3: Es ist kurz nach 6:30 heute am Montag. Ja, und wir gucken schon mal auf den Juli. Mhm. Am 4. Juli ist es wieder soweit. Hamburg steht Kopf, denn der legendäre Schlagermove, der tanzt durch die ganze Stadt. Ne?
4: Genau, und wir schenken Ihnen auch in dieser Woche die heiß begehrten Truckplätze auf dem Radio Paloma Truck. Mhm. Ab heute heißt es wieder auf das hier achten.
3: Jawohl, hören Sie das zwischen zwei Hits, dann heißt es für Sie anrufen und im Lostopf landen. Am Freitag gibt es dann die nächsten Plätze zu gewinnen. Mhm. Und hier schon mal die Telefonnummer 0181 600 700 bundesweit aus allen Netzen zum Ortstarif.
4: Und Sie wissen ja, es kann jederzeit passieren.

0: 20 vor 6.
1: Guten Morgen.
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1: Ach ja, der Frühling und die Frühlingssonne, die geben im Moment ja wirklich alles. Ja,
0: ja.
1: Also es ist gut für die Seele auf jeden Fall, aber auch schlecht beim Autofahren.
0: Genau, und wenn die Scheibe dann auch noch so ein bisschen verschmiert ist und man keine Sonnenbrille zur Hand hat, dann wird's brenzlig. Laut ADAC ist blendendes Sonnenlicht beim Fahren sogar gefährlicher als Nebel. Und ja, da wollen wir heute Morgen mal ein paar Vorkehrungen treffen. Und das machen wir mit Marlene Wunderlich aus der Radio Paloma Redaktion.
1: Guten Morgen.
3: Guten Morgen.
0: So, wenn die Sonne so richtig tief steht, gerade irgendwie morgens oder in den Abendstunden und man eigentlich kaum noch was sieht, was kann man denn da tun, wenn man im Auto sitzt und irgendwie nichts zur Hand hat?
1: Ja, ich meine, Sonnenblende runter auf jeden Fall.
3: Du hast gerade schon die verschmierte Scheibe erwähnt. Das sollte man unbedingt vermeiden. Und deshalb Scheibenwischer in Schuss halten und auch das Wischwasser regelmäßig auffüllen. Und gut ist es natürlich, wenn man die Sonnenbrille einfach im Auto hat. Und auch die sollte sauber sein. Man kann auch die Sonnenblende runterklappen und wichtig ist auch die Sitzposition. Manchmal hilft es schon, den Sitz einfach höher zu stellen.
1: Ja, okay. Ich habe am Wochenende, letztes Wochenende tatsächlich erst meine Wischblätter gewechselt
0: sogar. Okay, ja.
1: Jetzt funktioniert das wieder.
0: Sehr schön. So, das sind wirklich gute Tipps, aber was mache ich denn, wenn das alles nichts bringt und ich fahren muss?
3: Wenn man wirklich gar nichts sieht, dann sollte man tatsächlich lieber bei der nächsten guten Möglichkeit halten und warten, bis der Sonnenstand sich verändert. Außerdem vorausschauend fahren, das Tempo drosseln und eventuell das Abblendlicht einschalten, das erhöht auch immer die Sicherheit.
1: Ja, also nicht hier Augen zu und durch, ne?
0: Ja, genau, im wahrsten Sinne des Wortes. Gibt es denn Situationen, in denen man irgendwie besonders aufpassen muss?
3: Ganz klar, wenn man aus einem Tunnel rausfährt. Da kann einen das helle Licht dann ganz schön überraschen und das Auge, das muss sich ja auch erstmal anpassen. Und auch in Kurven und überall, wo die Sicht begrenzt ist und man vielleicht auch selbst schnell übersehen wird, da ist ganz besondere Vorsicht geboten.
1: Ja, also für uns Autofahrer heißt das jetzt ganz besonders aufpassen und wirklich mal die Scheiben sauber machen. Ne?
0: Ja, Scheiben sauber machen auf jeden Fall und Sonnenbrille ins Auto legen. Ja. Und hat auch den Vorteil, siehst du gleich auch ein bisschen cooler aus.
1: Definitiv, mit lauter Schlagermusik dann.
0: Genau, Fenster runtergekurbelt.
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0: Oliver Heidt und Via Romantica hier auf Radio Paloma, 100% deutscher Schlager, die neuen deutschen Schlager, die hören Sie hier bei uns immer zuerst. Wir haben es 5.49 Uhr.
1: US-Präsident Donald Trump hält die Antwort des Irans auf den US-Vorschlag zur Beendigung des Kriegs für völlig inakzeptabel. Mehr dazu hier gleich bei uns in den Radio Paloma Nachrichten um 6 Uhr.
0: Und bis dahin schauen wir, was dieser 11. Mai für uns alle bereithält. Hier ist der Blick in die Sterne für Sie.
2: 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Widder.
3: Sie werden mir bereits am Vormittag recht geben. Es liegt eine gewaltige Unruhe in der Luft. Allerdings inhalieren Sie diese Energien sehr dankbar. Sie lieben die Abwechslung.
2: Stier.
3: Sie sind bester Dinge. Alles, was Sie heute anpacken, hat Hand und Fuß. Sie können auch Ihre Finanzen vorantreiben.
2: Zwillinge.
3: Heute bitte keine anstrengenden Tätigkeiten planen. Sie sind geschwächt. Gehen Sie früh zu Bett. Sie schlafen gut und tief. Das gibt Ihnen neue Energie.
2: Krebs.
3: Sie setzen sich ein und wissen auch, wie man am besten etwas erledigt bekommt. Ihre Erfolgskurve zeigt nach oben. Was andere von Ihnen halten, ist Ihnen sehr wichtig.
2: Löwe.
3: Es gelingt Ihnen eine ganze Menge. Sie sind richtig in Fahrt und holen auf, was Sie bisher nicht geschafft haben. Sie sind zufrieden mit Ihren Leistungen.
2: Jungfrau.
3: Heute läuft nicht alles so, wie Sie möchten. Immer wieder kommt etwas dazwischen. Nur langsam wird Ihre Stimmung besser.
2: Waage.
3: Sie haben gute Chancen, ein paar wichtige Dinge erledigt zu bekommen. Die Sterne unterstützen Sie dabei heute sehr.
2: Skorpion.
3: Es könnten sich unschöne Wortgefechte ergeben. Sie ziehen dabei aber jetzt den Kürzeren. Also halten Sie sich zurück.
2: Schütze.
3: Sie sind guter Dinge und haben eine Menge neuer Inspirationen. Einer Sache sind Sie sich ganz sicher. Lassen Sie sich nicht beirren.
2: Steinbock.
3: Das ist einfach nicht Ihr Tag. Machen Sie heute nur das, was wirklich getan werden muss. Sie müssen nicht immer alles perfekt machen.
2: Wassermann.
3: Sie können heute im Job, aber auch privat ein paar Angelegenheiten zu Ihren Gunsten regeln. Das freut Sie.
2: Fische.
3: Man will Sie unter Druck setzen, Ihnen zu verstehen geben, dass Sie schneller machen sollten. Aber Sie lassen sich nicht hetzen.
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1: Ich bin Dirk Zeitler. Die 4 deutschen Passagiere des von einem Hunter-Virus-Ausbruch betroffenen Kreuzfahrtschiffs sind am späten Abend von Eindhoven aus nach Deutschland gebracht worden. Eine Bestätigung für die geplante Ankunft des sogenannten Sonderisoliertransports in der Uniklinik Frankfurt gab es noch nicht. Dort sollen die Passagiere zunächst weiter untersucht werden.
2: Die Passagiere haben eine lange Reise hinter sich. Erst die rund 40-tägige Odyssee auf dem Kreuzfahrtschiff Hondius. Dann endlich dürfen sie vor der spanischen Insel Teneriffa anlegen. Per Evakuierungsflug geht es weiter nach Eindhoven in den Niederlanden. Immer wieder gibt es medizinische Checks. Mit dem Ergebnis, sie sind symptomfrei. In einem Fahrzeugkonvoi geht es dann in der Nacht weiter nach Frankfurt. Und bis für die Passagiere wieder der Alltag starten kann, wird es noch dauern. Sie müssen in Quarantäne. Eine Entwarnung ist beim Hunter-Virus wegen der langen Inkubationszeit erst nach Wochen möglich. Ursula Winkler, Nachrichtenredaktion.
1: US-Präsident Trump hält die Antwort des Irans auf den US-Vorschlag zur Beendigung des Kriegs für völlig inakzeptabel. Ich habe gerade die Antwort der sogenannten Vertreter des Irans gelesen, das gefällt mir nicht. Völlig inakzeptabel, schrieb er auf seiner Plattform Truth Social.
3: Einzelheiten über den exakten 14-Punkte-Plan der USA und die genaue Antwort aus dem Iran sind nicht bekannt. Es ging unter anderem um Sanktionen, Irans Atomprogramm und die Straße von Hormuz, die bekannten Streitpunkte also. Aus Teheran verlautete, man habe den USA ein Ende aller Kampfhandlungen, auch im Libanon, und Sicherheit bei der Schifffahrt vorgeschlagen. Nach Trumps Ablehnung ist unklar, wie es jetzt weitergeht. Aus den USA, Tina Eck.
1: Wegen des Irankriegs kann es nach Worten des Chefs der Bundesnetzagentur zu moderaten Preissteigerungen beim Gas kommen. Die Auswirkungen des Irankriegs spüren alle, die an den Börsen Gas beschaffen müssen, sagte Schloss Müller dem Reaktionsnetzwerk Deutschland. Für die meisten privaten Haushalte gelten aber Preisgarantien für 12 Monate oder sogar länger. Zum Sport. Im Abendspiel der Fußball-Bundesliga hat sich der 1. FC Union Berlin bei Mainz 05 mit 3:1 durchgesetzt. Zuvor gewann der 1. FC Heidenheim beim 1. FC Köln ebenfalls mit 3:1 und darf weiter auf den Klassenerhalt hoffen. Der SC Freiburg verlor beim Hamburger SV mit 2:3. Zum Wetter, die aktuelle Vorhersage des Deutschen Wetterdienstes. Der Start in die neue Woche ist meist trüb und regnerisch. Am freundlichsten bleibt es an der Nordsee. Die Werte liegen meist nur bei 8 bis 14 Grad. Vom Oberrhein bis Ostbayern ist es etwas milder. Morgen ähnlich regnerisch. Im Westen und Südwesten lassen die Schauer etwas nach. Es bleibt aber kühl mit maximal 16 Grad. Am Mittwoch wird es im Südosten teils heiter. Ansonsten bleibt es regnerisch bei Werten bis 17 Grad.
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4: Einen schönen guten Morgen.
5: Guten
4: wir starten
5: Morgen.
4: In die kurze Woche heute am Montag. Wir haben es 6:03 und wir gucken schon mal auf den Juli. Am 4. Juli steht Hamburg wieder Kopf, denn der legendäre Schlager-Move, der tanzt durch die ganze Stadt.
5: Ja, das größte Schlager-Event Europas. Und auch in diesem Jahr ist die Radio Paloma wieder mit einem großen Truck dabei.
4: Oh,
5: und
4: ja.
5: Wir schenken Ihnen auch in dieser Woche noch die exklusiven Truckplätze. Also alle, die im Lostopf schon drin sind, die können sich entspannt zurücklehnen. Und alle, die in den Lostopf rein wollen, die sollten ab heute wieder auf das hier achten.
6: Hossa, Hossa, Hossa.
4: Ja, wenn Sie unser Hossa zwischen zwei Hits hören, dann heißt das für Sie anrufen und im Lostopf landen. Es kann wirklich jederzeit sowas sein.
5: Genau.
4: So, was braucht man jetzt noch?
5: Die Telefonnummer, die gibt es übrigens auch noch mal ganz in Ruhe zum Nachlesen auf radiopaloma.de. Mhm. Wir sagen sie Ihnen trotzdem. Das ist die 0801-600-700 bundesweit aus allen Netzen zum Ortstarif.
4: Jetzt rein in die kurze Woche mit dem aktuellen Hit von DJ LC. Hier

0: Beatrice Egli und Balance hier auf Radio Paloma, 100% deutscher Schlager. Wir haben 6 Uhr und 8 Minuten.
1: In genau einem Monat startet die Fußball-Weltmeisterschaft in den USA, Kanada und Mexiko. Mhm. Und da wollen wir doch heute Morgen mal schauen, wieso die Vorbereitungen laufen.
0: Ja, es wird ja diesmal nicht nur ein Fußballspektakel, es soll ja auch ganz viel Musik geben. Und so soll es in allen 3 Ländern Eröffnungspartys geben mit Stars wie Katy Perry oder Michael Bublé. Und dazu schalten wir heute Morgen in die USA zu unserer Radio Paloma-Korrespondentin Tina Eck. Hallo.
2: Guten Morgen.
3: Hallo, guten Morgen.
0: So, Tina, wie sieht's aus? Spürt man denn schon WM-Stimmung und Vorfreude bei euch?
3: Nein, hier in den USA ist die Fußball-WM im Moment ein Non-Event. Wirklich tote Hose, man hört nichts, sieht nichts. Und auch die erhoffte Besucherwelle bleibt offenbar erstmal aus. Jedenfalls klagen die meisten Hotels und Airbnbs über viel zu wenig Buchungen.
1: Okay, und wie kommt das Ganze?
3: Ja, das hat verschiedene Gründe. Viele potenzielle Besucher aus dem Ausland wollen nicht weit im Voraus buchen, sondern erstmal sehen, wie sich ihre Mannschaft überhaupt schlägt. Und dann hatte aber auch die FIFA massenweise Zimmer blockiert, um die Nachfrage zu steigern. Die Preise schossen in die Höhe, Zimmer wurden knapp. Mhm. Und dann hat die FIFA storniert. Und jetzt stehen die Hotels leer da. Mhm. Aber viel wichtiger noch, denke ich, die USA sind einfach kein populäres Reiseland im Moment. Es gibt viele Visa-Hürden, vor allem auch für Länder, deren Teams sich für die WM qualifiziert haben. Mhm. Dann die teuren Flugtickets und natürlich die astronomischen Ticketpreise für die WM.
0: Genau, und gerade bei den Ticketpreisen, da hat ja selbst Donald Trump gesagt, also er würde auch keine 1.000 Dollar dafür bezahlen. Wie wird das denn jetzt in den USA irgendwie diskutiert?
3: Es wird hier nicht direkt diskutiert, weil sich Otto Normalverbraucher so ein WM-Ticket in der Regel eh nicht leisten kann. Mhm. Auch die Kauflust der Verbraucher geht im Moment stetig in den Keller. Die Leute überlegen sehr genau, wie und wo sie ihr Geld ausgeben. Mit den hohen Preisen wurde quasi ein Elite-Turnier geschaffen für Reiche und Superreiche, die sich die Preise ohne weiteres leisten können. Und für die ist Fußball nicht so ein Prestigesport wie zum Beispiel Football oder Golf oder Tennis, wo man gesehen werden will.
1: Naja, also die Stimmung ist nicht so toll. Ja, mhm. Wie sieht's denn aus bei den Vorbereitungen zum Thema Sicherheit? Gibt's denn da irgendwie größere Probleme aktuell?
3: Nicht, dass ich wüsste. Die Lage in Mexiko hat sich beruhigt. In Kanada ist in der Regel sowieso nichts zu befürchten. Und hier in den USA sollte natürlich jeder, der herkommt, gesunden Menschenverstand walten lassen. Hier sind einfach schlichtweg viele Menschen bewaffnet und Gewalt gehört zum Alltag. Mhm. Die Sicherheitsvorkehrungen bei der WM werden natürlich enorm sein, mit Heimatschutz, Polizei, Feuerwehr, Sanitätern und privaten Sicherheitsbehörden. Gemütlich ist das alles nicht gerade.
1: Mhm. Ja, bleiben wir einfach zu Hause, gucken das Ganze von zu Hause aus.
0: Richtig,
1: ja.
0: In HD haben wir sowieso bessere Sicht. Ja, aber ich meine, wir können ja mal nachfragen, unsere liebe Kathi Redemann, die ist ja gerade in den USA, die ist in Florida im Urlaub, da werden wir mal fragen, wenn sie wieder da ist. Und ansonsten, ja, am 11. Juni geht es los mit dem ersten Spiel. Ja. Und ich muss sagen, ich freue mich schon drauf. Ne? In Mexiko-Stadt wird das dann stattfinden. Und zwar Mexiko gegen Südafrika.
1: So, und die deutsche Mannschaft, die muss 3 Tage später ran, ne? Am
0: genau.
1: 14.06.
0: Und zwar gegen Curaçao.
1: So, kurzer Blick auf die Uhr. Wir haben es damit 6:11. Schönen guten Morgen.
0: Guten Morgen.
1: Ja, wir starten rein in die neue Woche.
0: Ja, und am Freitag war es soweit. Maite Kelly hat ihr neues Album veröffentlicht. 24/7. Das wurde ja von uns mit großer Spannung erwartet. Mhm. Denn sie sagte, das ist das erotischste Album meiner Karriere. Und das ist es tatsächlich. Mehr dazu gleich bei uns in den Radio Paloma Star News.
1: 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Schönen guten Morgen jetzt mit Roland Kaiser. Joel.

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0: 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Marie Reim und Kopfkino hier auf Radio Paloma. 100% deutscher Schlager. Wir haben 6.19 Uhr.
1: Sind Sie schon am Frühstücken? Dann packen Sie bitte noch ein Ei dazu. Mhm. Denn eine neue Studie sagt jetzt, ein hoher Eierkonsum senkt das Alzheimer-Risiko.
0: Ja, wer nämlich jede Woche 5 Eier isst, der senkt demnach sein Alzheimer-Risiko um 25%.
1: Ja, was sagen wir dazu?
2: Eier! Sag ja Eier, wir brauchen Eier!
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1: Und heute Morgen geht es um Maite Kelly.
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1: Am Freitag war es soweit, Maite Kelly hat ihr neues Album veröffentlicht, 24/7.
0: Ja, und das ist ja ein Album, was von uns allen mit großer Spannung erwartet wurde, denn die erste Single-Auskopplung, Der Morgen danach, schlug ja schon ein wie eine Bombe. Mhm. Und Maite versprach, das wird das erotischste Album meiner Karriere. Und sie hat nicht zu viel versprochen. Denn Der Morgen danach oder auch Ein Kuss in Paris sind fast harmlos im Vergleich zu zum Beispiel dem Song Ulala.
1: Ja, darin geht es nämlich um das erste Mal, um eine Nacht mit einem Latino-Lover am Strand. Aber es geht nicht um Maites erste Mal, ne?
0: Nee, das war nämlich tatsächlich mit ihrem Ehemann Florent. Aber Erotik hat in ihrem Leben vorher schon eine sehr große Rolle gespielt. Zum Beispiel mit einem rothaarigen Punk aus Boston, mit dem Maite zusammen war, als sie 19 war.
1: Ja, und auch heute spielt Erotik noch eine große Rolle im Leben von Maite Kelly. Wie sie im Interview mit der Bild-Zeitung verraten hat, kann sie sich heute kaum noch vor Angeboten retten.
0: Genau, wenn Männer mich mögen, mögen sie mich ganz und für immer. Sie wissen von vornherein, dass ich keinen perfekten Körper habe, aber das ist ihnen egal. Es passiert mir auch, dass manche junge Männer mich anbaggern und ich denen erstmal klar machen muss, dass ich ihre Mutter sein könnte.
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0: Ella Endlich und Giddy Up hier auf Radio Paloma, 100% deutscher Schlager zum Start in diesem Montagmorgen. Wir haben 6.26 Uhr.
1: Die Gaspreise hier bei uns in Deutschland könnten durch den Iran-Krieg moderat steigen. Davon geht die Bundesnetzagentur aus. Mehr dazu hier gleich bei uns in den Radio Paloma Nachrichten um 6.30 Uhr.
0: Und bis dahin gibt's Nino D'Angelo und Liebe für immer.

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1: Ich bin Dirk Zeitler. Die vier deutschen Passagiere des von einem Hunter-Virus-Ausbruch betroffenen Kreuzfahrtschiffs sind am späten Abend von Eindhoven aus nach Deutschland gebracht worden. Eine Bestätigung für die geplante Ankunft des sogenannten Sonderisoliertransports in der Uniklinik Frankfurt gab es noch nicht. Dort sollen die Passagiere zunächst weiter untersucht werden.
2: Die Passagiere haben eine lange Reise hinter sich. Erst die rund 40-tägige Odyssee auf dem Kreuzfahrtschiff Hondius. Dann endlich dürfen sie vor der spanischen Insel Teneriffa anlegen. Per Evakuierungsflug geht es weiter nach Eindhoven in den Niederlanden. Immer wieder gibt es medizinische Checks. Mit dem Ergebnis, sie sind symptomfrei. In einem Fahrzeugkonvoi geht es dann in der Nacht weiter nach Frankfurt. Und bis für die Passagiere wieder der Alltag starten kann, wird es noch dauern. Sie müssen in Quarantäne. Eine Entwarnung ist beim Hunter-Virus wegen der langen Inkubationszeit erst nach Wochen möglich. Ursula Winkler, Nachrichtenredaktion.
1: US-Präsident Trump hält die Antwort des Irans auf den US-Vorschlag zur Beendigung des Kriegs für völlig inakzeptabel. Ich habe gerade die Antwort der sogenannten Vertreter des Irans gelesen, das gefällt mir nicht. Völlig inakzeptabel, schrieb er auf seiner Plattform Truth Social.
3: Einzelheiten über den exakten 14-Punkte-Plan der USA und die genaue Antwort aus dem Iran sind nicht bekannt. Es ging unter anderem um Sanktionen, Irans Atomprogramm und die Straße von Hormuz, die bekannten Streitpunkte also. Aus Teheran verlautete, man habe den USA ein Ende aller Kampfhandlungen, auch im Libanon, und Sicherheit bei der Schifffahrt vorgeschlagen. Nach Trumps Ablehnung ist unklar,

0: Für die meisten privaten Haushalte gelten aber Preisgarantien für 12 Monate oder sogar länger. Zum Sport. Im Abendspiel der Fußball-Bundesliga hat sich der 1. FC Union Berlin bei Mainz 05 mit 3:1 durchgesetzt. Zuvor gewann der 1. FC Heidenheim beim 1. FC Köln ebenfalls mit 3:1 und darf weiter auf den Klassenerhalt hoffen. Der SC Freiburg verlor beim Hamburger SV mit 2:3. Zum Wetter, die aktuelle Vorhersage des Deutschen Wetterdienstes. Der Start in die neue Woche ist meist trüb und regnerisch. Am freundlichsten bleibt es an der Nordsee. Die Werte liegen meist nur bei 8 bis 14 Grad. Vom Oberrhein bis Ostbayern ist es etwas milder. Morgen ähnlich regnerisch. Im Westen und Südwesten lassen die Schauer etwas nach. Es bleibt aber kühl mit maximal 16 Grad. Am Mittwoch wird es im Südosten teils heiter. Ansonsten bleibt es regnerisch bei Werten bis 17 Grad.
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2: Einen schönen guten Morgen heute Morgen. Montag. Wir haben 6.33 Uhr.
3: So, und wir starten natürlich wieder voll motiviert in die neue Woche. Und wir sprechen gleich mit unserem Experten für einen gesunden Lifestyle, mit Ralf Bohlmann. Und zwar soll es da heute Morgen mal um das eigene Tempo gehen. Ich meine, wir wissen alle, wie das ist, wenn man irgendwie ja bei Social Media oder sowas reinschaut, ne, und sieht irgendwie, dass jemand, weiß ich nicht, 20 Kilo abgenommen hat, ja, und das in einem Video, was 30 Sekunden lang dauert, ne, oder wie jemand fünfmal die Woche ins Fitnessstudio geht. Mhm. Ja, und davon kann man sich natürlich leicht unter Druck gesetzt fühlen, wie wir unser eigenes Tempo aber rausfinden. Das wollen wir heute Morgen mal klären.
2: Ja, und das machen wir direkt nach Andreas Martin und jetzt Sonja Liebing. Hier ist schon längst verliebt.

0: Andreas Martin um 6.41 Uhr.
1: Guten Morgen.
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1: Ja, wir wissen alle, Social Media kann uns ganz schön unter Druck setzen. Gerade was so den eigenen Erfolg angeht, das eigene Leben oder den eigenen Körper. Ich meine, ist aber auch kein Wunder, ne? Man sieht irgendwelche Abnehmtransformationen in 30 Sekunden oder von Null auf Marathonläufer in kurzen Reels.
0: Social Media sieht alles immer so perfekt aus.
1: Und easy peasy sieht es da aus. Das kann verheerend sein, gerade bei der eigenen Reise. Und darüber sprechen wir mit unserem Experten für einen gesunden Lifestyle, mit Ralf Buhlmann. Einen schönen guten Morgen.
3: Einen schönen guten Morgen, Stefan und Nora. Hallo.
1: So, also ganz ehrlich, so Transformationsvideos, ne? Ich glaube, die meisten von uns finden die ganz toll, lieben es, die zu sehen. Ja. Aber fürs eigene Mindset können die auch ganz schön gefährlich sein,
0: ne? Das setzt einen unter Druck.
3: Naja, Social Media setzt uns unter Druck, wie du sagst. Und Druck verhindert manchmal den Erfolg, weil ich einfach gar nicht erst loslaufe. Schau. Das beste Rezept zum Unglücklichsein ist der Vergleich. Und Social Media ist der 24/7 Schwanzvergleich. Sorry für das Wort. Dort sind alle schlanker, fitter, reicher und glücklicher als du. Und das ist, sorry, Bullshit. Das ist alles Selbstdarstellung. Das merken wir doch selbst. Was posten wir denn selbst in Social Media? Den Erfolg oder den Misserfolg? Den schönen Augenblick, oder?
1: Ja.
3: Und Entwicklung geht langsam. Und das Ziel ist, dass es in die richtige Richtung geht. Es geht gar nicht ums Ankommen, denn wenn du da angekommen bist, dann steht da der Nächste mit mehr Sixpack, mit blonderem Haar, mit längerem Bein. Das hört niemals auf. Also, eigenes Tempo finden ist da der entscheidende Punkt.
1: Mhm. So, genau. Du wolltest gerade sagen, du hast jetzt schon das Tempo angesprochen, den eigenen Fortschritt. Wie finde ich das denn aber?
3: Die Frage ist nicht so einfach zu beantworten. Indem du erstmal nicht auf andere schaust, ne? Was die dir da vorgaukeln, das stimmt ja alles nicht. Dein Tempo ist das, was du langfristig durchhalten kannst, ohne dabei auszubrennen. Wenn du nach einer Woche schon überfordert bist oder dich überfordert fühlst, dann warst du schnell. Nachhaltigkeit schlägt Geschwindigkeit. Also du musst dranbleiben. Jede langfristige Entwicklung, körperlich, mental, Beruf, was auch immer, dauert lange. Und dem musst du dich einfach aussetzen. Und das ist kein Problem. Wie gesagt, der Weg ist das Ziel. Das Ziel ist nicht das Ziel, weil danach ist immer das nächste höchste Ziel.
1: Okay.
0: Wobei ich da mir gerade die Frage stelle, okay, eigenes Tempo finden ist ja gut und schön, aber auf der anderen Seite, ich muss ja auch ein bisschen vorankommen, ne? Also woran merke ich denn, dass mein Tempo vielleicht okay ist oder nicht okay ist?
3: Naja, merkst du die Veränderung? Siehst du, dass du heute ein kleines bisschen weiter bist als vor, sagen wir mal, einem Monat, drei Monaten, einem Jahr? Da darf natürlich eine Entwicklung stattfinden, wenn du wirklich dein persönliches Ziel, bitteschön, erreichen willst. Das merkst du schon. Mhm. Ich fange an, Dinge zu planen, aber immer auch nur für einen überschaubaren Zeitpunkt. Ich mache Pläne für ein paar Wochen oder maximal für 1 bis 3 Monate. Und danach setze ich mich wieder hin und gucke, wo bin ich heute? Und wo will ich als nächstes hin? Bin ich einen Schritt vorangekommen? Ja, cool. Was ist denn ein realistischer Schritt in 3 Monaten? Und dann plane ich für diese 3 Monate. Ich mache nicht einen Plan für 3 Jahre, einen Ernährungsplan für 3 Jahre, einen Bewegungsplan für 3 Jahre, Trainingsplan. Das funktioniert bei mir nicht. Verliere ich einen Überblick, verliere ich auch die Lust dran und das Engagement. Ich muss danach auch mal wieder kurz durchatmen und dann setze ich mir den nächsten Schritt, den ich realistisch überschauen kann. Und mit der Zeit hat man da ein bisschen Routine und sagt, ja, das kann ich erreichen, so weit kann ich kommen. Die 1,5 Kilo bis in einem Monat oder so. Ne? Und nicht gleich planen für die komplette
1: Abnehm-Challenge, ja.
3: Genau. Ich werde nicht Cristiano Ronaldo und das plane ich nicht von heute bis in 5 Jahren. Da komme ich nicht hin, sondern in kleinen Schritten langsam zum Ziel.
1: Okay, heißt aber mit anderen Worten, Ralf, wer schreibt, der bleibt. Also es macht durchaus Sinn, sich das wirklich aufzuschreiben, weil ich überlege jetzt nämlich gerade, ne, was Stefan gesagt hat, wie kann man für sich selber rausfinden, dass es das richtige Tempo ist, ja auch nur, wenn ich einen eigenen Vergleichswert mit mir selber ja habe, ne?
3: Ja, für die meisten stimmt das. Und es gibt auch Leute, die das so im Gefühl mit sich ausmachen. Hm. Ich muss auch nicht alles aufschreiben, aber ich kenne natürlich die Zahl auf der Waage, da gucke ich dann alle paar Wochen mal drauf oder von mir aus einmal die Woche, aber bestimmt nicht häufiger als das. Und ich schaue in den Spiegel, ich gucke mir halt die Fotos an, ich habe ein Gefühl dafür, ob ich vorankomme oder nicht. Und ich bin ja auch in einer anderen Altersklasse, wie einige deiner Hörer ja auch. Ich bin 60 plus. Das heißt, ich werde natürlich nicht mehr die Bestform mit 25 erreichen und das ist auch nicht mein Ziel. Ich will zumindest so gesund und fit bleiben, wie ich heute bin. Und das ist ja auch ein Ziel. Ne? Also das hat immer ein bisschen was von der persönlichen Lebenssituation mit sich zu tun. Insofern finde dein eigenes Ding da, würde ich damit sagen.
1: Ja, ich glaube, das lassen wir jetzt einfach mal genau so stehen. Ja. Und scheiß auf Social Media, was das angeht. Ralf, vielen, vielen Dank für deine Tipps und wir hören uns nächste Woche wieder.
3: Wir hören uns, bis bald.
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0: Wer liebt, gewinnt. Daniela Alfinito hier auf Radio Paloma, 100% deutscher Schlager um 6.53 Uhr.
1: Schönen guten Morgen.
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3: US-Präsident Donald Trump hält die Antwort des Irans auf den US-Vorschlag zur Beendigung des Krieges für völlig inakzeptabel. Mehr dazu ja gleich bei uns in den Radio Paloma Nachrichten um 7 Uhr.
0: Gestern war der 10. Mai und seit gestern leben wir alle wieder auf Pump.
3: Ja, zumindest wenn es um die natürlichen Ressourcen geht. Nach Angaben des Bunds für Umwelt- und Naturschutz sind seit vorgestern bereits alle Rohstoffe verbraucht, die eigentlich für das gesamte Jahr reichen müssen.
0: Zoëta Sowali aus der Radio Paloma Redaktion weiß mehr dazu.
4: Vor allem unser hoher Energieverbrauch ist das Problem, sagt der Umweltverband. Also Kohle, Öl und Gas, aber auch viel Verkehr, Industrie und Massentierhaltung. Heißt konkret, wenn alle Menschen weltweit so leben würden wie wir in Deutschland, bräuchten wir gleich drei Erden. Der BUND warnt deshalb, dass unser Lebensstil auf Dauer nicht funktioniert und fordert schnelleres Handeln beim Klimaschutz, zum Beispiel mit einem Tempolimit oder einem schnelleren Ausstieg aus fossilen Energien.
3: Ja, große Forderung. Ja, seit gestern leben wir also in Sachen Umweltressourcen auf Pump. Ja, tue ich ja schon seit Anfang des Jahres. Ja, zumindest was mein Konto sagt.
0: Ach so.
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1: Ich bin Dirk Zeitler. Die 4 deutschen Passagiere des von einem Hantavirus-Ausbruch betroffenen Kreuzfahrtschiffs sind am späten Abend von Eindhoven aus nach Deutschland gebracht worden. Eine Bestätigung für die geplante Ankunft des sogenannten Sonderisoliertransports in der Uniklinik Frankfurt gibt es noch nicht. Dort sollen die Passagiere zunächst weiter untersucht werden. Mit der Gesundheitsreform will die Bundesregierung die Finanzlöcher bei den Krankenkassen stopfen und die Beiträge stabil halten. Ärztepräsident Reinhardt warnt allerdings vor starren Sparvorgaben. Diese würden sich unmittelbar auf die Versorgung auswirken, sagte Reinhardt.
2: Die Finanzen der Krankenkassen müssten zwar stabilisiert werden, so Reinhardt, von pauschalen Kürzungen hält der Ärztepräsident aber nichts. Er warnt vor erheblichen Verwerfungen in der Versorgung, die langfristig sogar zu steigenden Kosten führen könnten. Gesundheitsministerin Wagen will die Kassen im kommenden Jahr um gut 16 Milliarden Euro entlasten. Geplant sind neben Ausgabenbremsen bei Praxen, Kliniken und Pharmaunternehmen auch höhere Zuzahlungen für Medikamente. Außerdem soll die kostenlose Mitversicherung von Ehepartnern eingeschränkt werden. Katrin Müller, Nachrichtenredaktion.
1: US-Präsident Trump hält die Antwort des Irans auf den US-Vorschlag zur Beendigung des Krieges für völlig inakzeptabel. Ich habe gerade die Antwort der sogenannten Vertreter des Iran gelesen. Das gefällt mir nicht. Völlig inakzeptabel, schrieb er auf seiner Plattform Truth Social.
3: Einzelheiten über den exakten 14-Punkte-Plan der USA und die genaue Antwort aus dem Iran sind nicht bekannt. Es ging unter anderem um Sanktionen, Irans Atomprogramm und die Straße von Hormuz, die bekannten Streitpunkte also. Aus Teheran verlautete, man habe den USA ein Ende aller Kampfhandlungen, auch im Libanon, und Sicherheit bei der Schifffahrt vorgeschlagen. Nach Trumps Ablehnung ist unklar, wie es jetzt weitergeht. Aus den USA, Tina Eck.
1: Zum Sport. Im Abendspiel der Fußball-Bundesliga hat sich der 1. FC Union Berlin bei Mainz 05 mit 3:1 durchgesetzt. Zuvor gewann der 1. FC Heidenheim beim 1. FC Köln ebenfalls mit 3:1 und darf damit weiter auf den Klassenerhalt hoffen. Der SC Freiburg verlor beim HSV mit 2:3. Zum Wetter die aktuelle Vorhersage des Deutschen Wetterdienstes. Der Start in die neue Woche ist meist trüb und regnerisch. Am freundlichsten bleibt es an der Nordsee. Die Werte liegen meist nur bei 8 bis 14 Grad. Vom Oberrhein bis Ostbayern ist es etwas milder. Morgen ähnlich regnerisch. Im Westen und Südwesten lassen die Schauer etwas nach. Es bleibt aber kühl mit maximal 16 Grad. Am Mittwoch wird es im Südosten teils heiter. Ansonsten bleibt es regnerisch bei Werten bis 17 Grad.
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4: Einen schönen guten Morgen, wir haben es 3:07 heute am Montag. Ja, ein tolles Wochenende liegt hinter uns, ja. Also nicht nur, weil Montag war, nein, das Wetter, das hat auch ordentlich gut mitgespielt, ja. Ab heute aber wird es ein bisschen ungemütlicher, ne?
5: Genau, aber ganz ehrlich, wenn ich so auf den Kalender gucke, wundert es nicht wirklich, denn die Eisheiligen, die beginnen. Allerdings dieses Jahr nicht ganz so eisig, wie man das sonst so kennt. Ja, aber trotzdem, wir schauen drauf nach Roy Black und jetzt Pia Sophie. Hier ist besser ohne dich.
4: Schönen guten Morgen.

0: Nicole Black und Rosenzeit hier auf Radio Paloma, 100% deutscher Schlager zum Start in diesem Montag. Wir haben es gleich 10 nach 7.
1: Der Frühling legt in dieser Woche eine kleine Pause ein. Ist aber auch kein Wunder, denn ab heute beginnen die Eisheiligen.
0: Ja, alle Jahre wieder und vor allen Dingen bei uns Hobbygärtnern sind sie ja gefürchtet. Mhm. Welche Heiligen dahinter stecken und wie man Pflanzen jetzt gut durch die vielleicht frostigen Nächte bringt, das klären wir mit Diana Kramer aus der Radio Paloma Redaktion. Einen schönen guten Morgen.
1: Guten Morgen.
2: Guten Morgen.
0: So, Diana, wir fangen mal ganz vorne an. Wir haben ja alle schon von den Eisheiligen gehört. Die genaue Bedeutung kennen aber tatsächlich die wenigsten. Wer oder was steckt denn da eigentlich dahinter?
2: Ja, das Ganze ist ein meteorologisches Phänomen, das man am besten damit erklären kann, dass ab Anfang Mai die Temperaturen auf dem Festland hier in Europa ja meistens schon recht hoch sind, haben wir gemerkt. Mhm. Die Meere sich wiederum aber langsamer erwärmen. Durch die Verschiebung der warmen Luftmassen Richtung Norden wird die kalte Luft aus den nördlichen Polargebieten auf das Festland gedrückt, also zu uns. Mhm. Und dadurch kann es vor allem nachts, aber auch an den Tagen noch mal sehr kalt oder sogar frostig werden.
1: Okay, und warum heißt das Ganze dann die Eisheiligen?
2: Die Wetterregel der frostigen Mainächte geht auf den julianischen Kalender zurück und auf die Tage zwischen dem 11. und 15. Mai fielen die Namenstage von 5 Heiligen. Alles katholische Bischöfe oder Märtyrer. Der erste ist Marmatus. Er wurde früher zum Beispiel bei großen Dürren um Beistand angerufen. Mhm. Die weiteren Heiligen sind Pankratius, Servatius, Bonifatius und Sophia, auch die kalte Sophie genannt. Und bis heute gilt, wer mit der Saat oder den Pflanzen bis nach der kalten Sophie, also am 15. Mai abwartet, der ist meist sicher vor Frostschäden.
0: Okay, das heißt also, diese Woche auch lieber noch abwarten, was den Garten angeht?
2: Also wenn man auf Nummer sicher gehen will, dann auf jeden Fall. Das gilt vor allem im Freiland, also in Beeten im Garten. Die meisten, die ich kenne, pflanzen zum Beispiel Tomaten niemals vor Mitte Mai raus. Mhm. Ein Gewächshaus oder der geschützte Balkon zum Beispiel bieten dagegen Schutz. Mhm. Für alles andere gilt am besten nochmal abdecken, warm einpacken oder Kübel, die an den warmen Tagen jetzt schon rausgeräumt wurden, lieber noch mal zurück in den Keller oder Wintergarten, bis die kalte Sophie Ende der Woche dann wirklich durch ist.
1: Aha. Die kalte Sophie, Nora.
3: Ja, das heißt, heute Nachmittag werde ich wohl noch
1: wieder
3: mal
1: wieder ackern im Garten, ne? Alles wieder reinstellen.
3: Genau.
1: Wenn du willst, kann ich dir ja helfen. Ja, mit einem Griffchen in der Hand kann ich dann sagen, so Nora, den noch und
3: ist
1: den
3: das?
1: Noch.
3: Ach so, ja, also genau, schön delegieren, ne? Das kannst
1: klar,
3: du.
1: Natürlich.
3: Ja,
1: natürlich. So, kurzer Blick auf die Uhr. Wir haben es damit 7:12. Schönen guten Morgen.
0: Guten Morgen.
1: Ja, es geht auf in die neue kurze Woche heute an diesem Montag.
0: Und es ist eine besondere Woche. Es ist nämlich ESC-Woche. Ja. Und gestern Abend fiel der offizielle Startschuss. Der diesjährige Eurovision Song Contest wurde feierlich eröffnet. Und Sarah Engels, die konnte schon die ersten 12 Punkte einheimsen. Mhm. Womit? Das erfahren Sie gleich bei uns in den Radio Paloma Star News.
1: Wir bringen Sie immer näher an die Stars. Schönen guten Morgen jetzt mit dem aktuellen Titel von Kerstin Ott. Hier ist Rosalinde.
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0: Gabriella Massa, und sag mal, träumst du gerade von ihr hier auf Radio Paloma, 100% deutscher Schlager? Schönen guten Morgen.
1: Guten Morgen.
0: Wir haben es damit 7.17 Uhr.
1: Ja, erst letzte Woche hat ja Heidi Klum für ordentlich Gesprächsstoff gesorgt, als sie verkündet hat, dass sie sich ein Haus auf St. Bart gekauft hat. Ist ja so ein bisschen die Luxus- und Reichen-Gegend in Amerika. Tja, und jetzt gibt es die nächste Meldung. Und zwar hat Heidi ein Bild gepostet von sich und einem hochgelegten Bein. Und es gab auch ein paar Krankenhausbilder. Tja, Heidi ist bei einem Fotoshooting anscheinend umgeknickt und hat sich einen Muskelfaserriss zugezogen.
0: Ah, ja, kann ich aber bestätigen. Ne? Manchmal ist das nicht so einfach, mit hochhackigen Schuhen zu laufen.
1: Das kannst du bestätigen, ja, ist sehr interessant.
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0: Und heute Morgen geht es um Sarah Engels. Ja, gestern Abend fiel der offizielle Startschuss. Der diesjährige Eurovision Song Contest wurde feierlich in Wien eröffnet. Und da konnte unsere deutsche Teilnehmerin Sarah Engels gleich die ersten 12 Punkte einheimsen.
1: Ja, und zwar fürs Outfit. Denn Sarah singt nicht nur davon, dass sie in Flammen steht. Sie tat es wortwörtlich. Bei der Eröffnungsfeier gestern, da trug sie ein Kleid, das aussieht, als würden Flammen um sie herum tanzen. Ganz ähnlich wie Katniss Everdeen aus dem Film Die Tribute von Panem.
0: Ja, die Zuschauer und die anderen Kandidatinnen und Kandidatinnen waren begeistert. Und das war nicht das einzige Outfit, was für Aufsehen gesorgt hat, denn auch ihr Bühnenoutfit, das hat auch schon für ordentlich Staunen gesorgt. Ne?
1: Ja, das ist nämlich eine Art Body aus Gold, der aussieht, als würde flüssiges Metall über Sarahs Körper laufen. Dazu dann eine spektakuläre Lightshow auf der Bühne und hoffentlich ganz viel Feier.
0: Ja, und wie das Ganze aussieht, das werden wir schon morgen wissen, denn morgen gibt es ja das erste Halbfinale und dort wird Sarah dann auch zu sehen sein.
1: Genau, da wird sie dann das erste Mal ganz offiziell auftreten.
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1: Ich bin Dirk Zeitler. Die vier deutschen Passagiere des von einem Hunter-Virus-Ausbruch betroffenen Kreuzfahrtschiffs sind am späten Abend von Eindhoven aus nach Deutschland gebracht worden. Eine Bestätigung für die geplante Ankunft des sogenannten Sonderisoliertransports in der Uniklinik Frankfurt gibt es noch nicht. Dort sollen die Passagiere zunächst weiter untersucht werden. Mit der Gesundheitsreform will die Bundesregierung die Finanzlöcher bei den Krankenkassen stopfen und die Beiträge stabil halten. Ärztepräsident Reinhardt warnt allerdings vor starren Sparvorgaben. Diese würden sich unmittelbar auf die Versorgung auswirken, sagte Reinhardt.
2: Die Finanzen der Krankenkassen müssten zwar stabilisiert werden, so Reinhardt, von pauschalen Kürzungen hält der Ärztepräsident aber nichts. Er warnt vor erheblichen Verwerfungen in der Versorgung, die langfristig sogar zu steigenden Kosten führen könnten. Gesundheitsministerin Wagen will die Kassen im kommenden Jahr um gut 16 Milliarden Euro entlasten. Geplant sind neben Ausgabenbremsen bei Praxen, Kliniken und Pharmaunternehmen auch höhere Zuzahlungen für Medikamente. Außerdem soll die kostenlose Mitversicherung von Ehepartnern eingeschränkt werden. Katrin Müller, Nachrichtenredaktion.

0: 14-Punkte-Plan der USA und die genaue Antwort aus dem Iran sind nicht bekannt. Es ging unter anderem um Sanktionen, Irans Atomprogramm und die Straße von Hormuz, die bekannten Streitpunkte also. Aus Teheran verlautete, man habe den USA ein Ende aller Kampfhandlungen, auch im Libanon, und Sicherheit bei der Schifffahrt vorgeschlagen. Nach Trumps Ablehnung ist unklar, wie es jetzt weitergeht. Aus den USA, Tina Eck.
1: Zum Sport. Im Abendspiel der Fußball-Bundesliga hat sich der 1. FC Union Berlin beim Mainz 05 mit 3:1 durchgesetzt. Zuvor gewann der 1. FC Heidenheim beim 1. FC Köln ebenfalls mit 3:1 und darf damit weiter auf den Klassenerhalt hoffen. Der SC Freiburg verlor beim HSV mit 2:3. Zum Wetter die aktuelle Vorhersage des Deutschen Wetterdienstes. Der Start in die neue Woche ist meist trüb und regnerisch. Am freundlichsten bleibt es an der Nordsee. Die Werte liegen meist nur bei 8 bis 14 Grad. Vom Oberrhein bis Ostbayern ist es etwas milder. Morgen ähnlich regnerisch. Im Westen und Südwesten lassen die Schauer etwas nach. Es bleibt aber kühl mit maximal 16 Grad. Am Mittwoch wird es im Südosten teils heiter. Ansonsten bleibt es regnerisch bei Werten bis 17 Grad.
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3: Und das um 7.34 Uhr. Einen schönen guten Morgen.
4: Guten Morgen.
3: Wir starten rein in den neuen Tag. Heute am 11. Mai und auch in dieser Woche ist die Chance da, die heiß begehrten Truckplätze für den Schlagermove zu gewinnen.
4: Genau, und das funktioniert ganz einfach. Achten Sie einfach auf unser Hossa zwischen zwei Hits.
3: Hossa. Ja, und vor den Radio Paloma Nachrichten haben wir das Hossa gehört. Das heißt für Sie anrufen und im Lostopf jetzt landen. 0180 1 600 700, bundesweit aus allen Netzen zum Ortstarif. Schönen guten Morgen. Hier sind die Radio Paloma Muntermacher. Wer ist denn da?
5: Ja, schönen guten Morgen. Maja Lohmann hier.
4: Maja, haben wir das richtig verstanden?
5: Ja, Maja.
3: Hallo Maja.
4: Guten Morgen.
3: Woher kommen Sie denn?
5: Aus Hamburg.
4: Aus Hamburg direkt?
3: Direkt auch.
4: Maja, ja. Dann wissen Sie ja, wovon wir hier die ganze Zeit reden, Mensch.
5: Ja, auf jeden Fall.
4: So, Maja, und Sie können sich freuen. Sie haben auf jeden Fall den nächsten Platz im Lostopf ergattert und haben damit die Chance, jetzt am Freitag die nächsten heiß begehrten Truckplätze auf dem Radio Paloma Truck zu gewinnen.
5: Ja, da bin ich doch sehr gespannt, ob das klappt.
4: Sehr schön. Ja. Es gibt eine ganz wichtige Sache. Wenn am Freitag eine unbekannte Nummer bei Ihnen anruft und wir ziehen ja zwei Gewinner am Freitag, also dem Freitag den ganzen Tag über den Daumen drücken, dann unbedingt rangehen, ja?
5: Ja. Wunderbar,
3: alles klar.
5: Ich werde bereit sein.
4: Super, Maja.
3: Sehr gut.
4: Und wir drücken ganz, ganz fest die Daumen.
5: Ja, ich freue mich.
4: Alles klar.
3: Dann vielleicht bis Freitag.
5: Tschüss.
3: Ja, und das Gewinnen, das geht weiter.
4: Genau, unser Hossa kann natürlich jederzeit wieder auftauchen zwischen zwei Hits. Also einfach weiterhin Radio Paloma hören. Und wenn es auftaucht, dann rufen Sie an 0180 1 600 700, bundesweit aus allen Netzen zum Ortstarif. Und übrigens alle, die im Lostopf schon drin sind,
3: genau,
4: die bleiben da natürlich auch. Also sie
3: so
4: haben weiterhin
3: aus.
4: Die Chance zu gewinnen.
3: Und am Freitag gibt es dann die nächsten Truckplätze hier bei uns zu gewinnen. Jetzt auf in den neuen Tag mit Claudia Jung.

0: Jungs von Fantasy, 10.000 bunte Luftballons hier auf Radio Paloma, 100% deutscher Schlager um 7.42 Uhr.
1: Am Samstag ging die diesjährige Staffel von Deutschland sucht den Superstar zu Ende und wir haben einen neuen alten Gewinner.
0: Ja, wir können uns alle noch an das Finale von vor 16 Jahren erinnern. Da stand Menowin Fröhlich auch im Finale der RTL-Show und hat überraschend verloren.
1: Ja, jetzt 16 Jahre später hat es aber geschafft. Er ist der nächste Superstar.
2: Der Sieger von Deutschland sucht den Superstar heißt Menowin.
0: Ja, am Ende gewann er deutlich und verdient. Vor 16 Jahren machte er ja mit Drogen und Gefängnisstrafen von sich reden und verlor damals deshalb auch das Finale.
3: Es hat mir wehgetan, weil ich sehr oft mir die ganzen Videos angeguckt habe und auch gesehen habe, wie war ich, wie bin ich mit Menschen umgegangen, wie habe ich geredet und wie viele Leuten habe ich eigentlich vor den Kopf getreten, die eigentlich immer so, auch wie der Dieter, der hat sich ja damals schon gesagt, Menno, der Einzige, der sich im Weg stellen kann, bist du. Ich hätte das damals auch schon gewinnen können, glaube ich, ja. Nur dann wäre ich halt heute, glaube ich, nicht mehr lebend.
1: Ja, heute ist Menowin eine ganz andere Person, sagt er. Mhm. Er hat DSDS diesmal gewonnen, ja, und damit einen Plattenvertrag bekommen und 100.000 Euro.
0: Ja, und auch Jurorin Easy Glück gönnt ihm den Sieg von Herzen.
4: Ich war sehr gespannt. Ich habe Menowin natürlich genauso die Daumen gedrückt wie allen anderen auch, weil ich immer finde, wenn man einmal am Anfang entscheidet, okay, er darf mitmachen und er ist dabei, dann ist es akzeptiert und dann muss man ihm auch die gleiche Chance geben wie jedem anderen auch. Und wenn er dann abliefert und das geil macht, dann hat er es auch verdient, eine geile Kritik zu bekommen. Und dann, finde ich, hat er es auch verdient, dass die Leute für ihn anrufen. Und deswegen freue ich mich, weil er hat das wirklich sehr, sehr stabil gemacht. Jede Performance hat gesessen.
1: Ja, und wir sagen an dieser Stelle auch herzlichen Glückwunsch. Mhm.
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0: Neue Musik von Olaf dem Flipper, Weltklasse hier auf Radio Paloma, 100% deutscher Schlager. Bei uns hören Sie die neuen deutschen Schlagerhits immer zuerst. Schönen guten Morgen.
1: Guten Morgen.
0: Wir haben es damit 7.51 Uhr.
1: Die Gaspreise könnten durch den Iran-Krieg steigen, allerdings nur moderat. Davon geht zumindest die Bundesnetzagentur aus. Mehr dazu gleich bei uns in den Radio Paloma Nachrichten um 8.
0: Heute ist der 11. Mai und was der Tag für uns bereithält, erfahren wir jetzt.
2: 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Widder.
3: Sie werden mir bereits am Vormittag recht geben. Es liegt eine gewaltige Unruhe in der Luft. Allerdings inhalieren Sie diese Energien sehr dankbar. Sie lieben die Abwechslung.
2: Stier.
3: Sie sind bester Dinge. Alles, was Sie heute anpacken, hat Hand und Fuß. Sie können auch Ihre Finanzen vorantreiben.
2: Zwillinge.
3: Heute bitte keine anstrengenden Tätigkeiten planen. Sie sind geschwächt. Gehen Sie früh zu Bett. Sie schlafen gut und tief. Das gibt Ihnen neue Energie.
2: Krebs.
3: Sie setzen sich ein und wissen auch, wie man am besten etwas erledigt bekommt. Ihre Erfolgskurve zeigt nach oben. Was andere von Ihnen halten, ist Ihnen sehr wichtig.
2: Löwe.
3: Es gelingt Ihnen eine ganze Menge. Sie sind richtig in Fahrt und holen auf, was Sie bisher nicht geschafft haben. Sie sind zufrieden mit Ihren Leistungen.
2: Jungfrau.
3: Heute läuft nicht alles so, wie Sie möchten. Immer wieder kommt etwas dazwischen. Nur langsam wird Ihre Stimmung besser.
2: Waage.
3: Sie haben gute Chancen, ein paar wichtige Dinge erledigt zu bekommen. Die Sterne unterstützen Sie dabei heute sehr.
2: Skorpion.
3: Es könnten sich unschöne Wortgefechte ergeben. Sie ziehen dabei aber jetzt den Kürzeren. Also halten Sie sich zurück.
2: Schütze.
3: Sie sind guter Dinge und haben eine Menge neuer Inspirationen. Einer Sache sind Sie sich ganz sicher. Lassen Sie sich nicht beirren.
2: Steinbock.
3: Das ist einfach nicht Ihr Tag. Machen Sie heute nur das, was wirklich getan werden muss. Sie müssen nicht immer alles perfekt machen.
2: Wassermann.
3: Sie können heute im Job, aber auch privat ein paar Angelegenheiten zu Ihren Gunsten regeln. Das freut Sie.
2: Fische.
3: Man will Sie unter Druck setzen, Ihnen zu verstehen geben, dass Sie schneller machen sollten. Aber Sie lassen sich nicht hetzen.
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1: Ich bin Dirk Zattler. Die 4 deutschen Passagiere des von einem Hunter-Virus-Ausbruch betroffenen Kreuzfahrtschiffs sind am späten Abend von Eindhoven aus nach Deutschland gebracht worden. Dort sollen die Passagiere zunächst weiter untersucht werden.
2: Die Passagiere haben eine lange Reise hinter sich. Erst die rund 40-tägige Odyssee auf dem Kreuzfahrtschiff Hondius. Dann endlich dürfen sie vor der spanischen Insel Teneriffa anlegen. Per Evakuierungsflug geht es weiter nach Eindhoven in den Niederlanden. Immer wieder gibt es medizinische Checks. Mit dem Ergebnis, sie sind symptomfrei. In einem Fahrzeugkonvoi geht es dann in der Nacht weiter nach Frankfurt. Und bis für die Passagiere wieder der Alltag starten kann, wird es noch dauern. Sie müssen in Quarantäne. Eine Entwarnung ist beim Hunter-Virus wegen der langen Inkubationszeit erst nach Wochen möglich. Ursula Winkler, Nachrichtenredaktion.
1: Mit der Gesundheitsreform will die Bundesregierung die Finanzlöcher bei den Krankenkassen stopfen und die Beiträge stabil halten. Ärztepräsident Reinhardt warnte allerdings vor starren Sparvorgaben. Die würden unmittelbar auf die Versorgung sich auswirken, sagte der Chef der Bundesärztekammer.
3: Die Finanzen der Krankenkassen müssten zwar stabilisiert werden, so Reinhardt, von pauschalen Kürzungen hält der Ärztepräsident aber nichts. Er warnt vor erheblichen Verwerfungen in der Versorgung, die langfristig sogar zu steigenden Kosten führen könnten. Gesundheitsministerin Wagen will die Kassen im kommenden Jahr um gut 16 Milliarden Euro entlasten. Geplant sind neben Ausgabenbremsen bei Praxen, Kliniken und Pharmaunternehmen auch höhere Zuzahlungen für Medikamente. Außerdem soll die kostenlose Mitversicherung von Ehepartnern eingeschränkt werden. Katrin Müller, Nachrichtenredaktion.
1: US-Präsident Trump hält die Antwort des Irans auf den US-Vorschlag zur Beendigung des Krieges für völlig inakzeptabel. Ich habe gerade die Antwort der sogenannten Vertreter des Iran gelesen. Das gefällt mir nicht. Völlig inakzeptabel, schrieb er auf seiner Plattform Truth Social und sprach weitere Drohungen gegen den Iran aus. Der Iran zeigt sich davon unbeeindruckt. Zum Sport. Im Abendspiel der Fußball-Bundesliga hat sich der 1. FC Union Berlin bei Mainz 05 mit 3:1 durchgesetzt. Zuvor gewann der 1. FC Heidenheim beim 1. FC Köln ebenfalls mit 3:1 und darf damit weiter auf den Klassenerhalt hoffen. Der SC Freiburg verlor beim Hamburger SV mit 2:3. Zum Wetter, die aktuelle Vorhersage des Deutschen Wetterdienstes. Der Start in die neue Woche ist meist trüb und regnerisch. Am freundlichsten bleibt es an der Nordsee. Die Werte liegen meist nur bei 8 bis 14 Grad. Vom Oberrhein bis Ostbayern ist es etwas milder. Morgen ähnlich regnerisch. Im Westen und Südwesten lassen die Schauer etwas nach. Es bleibt aber kühl mit maximal 16 Grad. Am Mittwoch wird es im Südosten teils heiter. Ansonsten bleibt es regnerisch bei Werten bis 17 Grad.
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4: Einen schönen guten Morgen. Guten Morgen. Wir haben 3:08. Wir starten durch in den neuen Tag. Heute am 11. Mai. So, und heute in 4 Wochen geht's tatsächlich schon los mit der Fußball-Weltmeisterschaft.
5: Genau, am 11.06. ist es soweit. Und wir schauen heute Morgen mal, wie die Vorbereitungen in den USA, in Kanada und in Mexiko eigentlich aktuell so laufen.
4: Ja, und dazu schalten wir zu unserer Korrespondentin in den USA, direkt nach Howard Carpendale. Und jetzt Null Terhorst hier ist. Jetzt bist du wieder hier.

0: Howard Carpendale hier auf Radio Paloma, 100% deutscher Schlager. Wir haben es 10 nach 8.
1: In genau einem Monat startet die Fußball-Weltmeisterschaft in den USA, Kanada und Mexiko. Mhm. Und da wollen wir doch heute Morgen mal schauen, wieso die Vorbereitungen laufen.
0: Ja, es wird ja diesmal nicht nur ein Fußballspektakel, es soll ja auch ganz viel Musik geben. Und so soll es in allen drei Ländern Eröffnungspartys geben mit Stars wie Katy Perry oder Michael Bublé. Und dazu schalten wir heute Morgen in die USA zu unserer Radio Paloma-Korrespondentin Tina Eck. Hallo.
2: Guten Morgen.
3: Hallo, guten Morgen.
0: So, Tina, wie sieht's aus? Spürt man denn schon WM-Stimmung und Vorfreude bei euch?
3: Nein, hier in den USA ist die Fußball-WM im Moment ein Non-Event. Wirklich tote Hose, man hört nichts, sieht nichts. Und auch die erhoffte Besucherwelle bleibt offenbar erstmal aus. Jedenfalls klagen die meisten Hotels und Airbnbs über viel zu wenig Buchungen.
1: Okay, und wie kommt das Ganze?
3: Ja, das hat verschiedene Gründe. Viele potenzielle Besucher aus dem Ausland wollen nicht weit im Voraus buchen, sondern erstmal sehen, wie sich ihre Mannschaft überhaupt schlägt. Und dann hatte aber auch die FIFA massenweise Zimmer blockiert, um die Nachfrage zu steigern. Die Preise schossen in die Höhe, Zimmer wurden knapp und dann hat die FIFA storniert. Und jetzt stehen die Hotels leer da. Mhm. Aber viel wichtiger noch, denke ich, die USA sind einfach kein populäres Reiseland im Moment. Es gibt viele Visa-Hürden, vor allem auch für Länder, deren Teams sich für die WM qualifiziert haben. Mhm. Dann die teuren Flugtickets und natürlich die astronomischen Ticketpreise für die WM.
0: Genau, und gerade bei den Ticketpreisen, da hat ja selbst Donald Trump gesagt, also er würde auch keine $1,000 dafür bezahlen. Wie wird das denn jetzt in den USA irgendwie diskutiert?
3: Es wird hier nicht direkt diskutiert, weil sich Otto Normalverbraucher so ein WM-Ticket in der Regel eh nicht leisten kann. Mhm. Auch die Kauflust der Verbraucher geht im Moment stetig in den Keller. Die Leute überlegen sehr genau, wie und wo sie ihr Geld ausgeben. Mit den hohen Preisen wurde quasi ein Elite-Turnier geschaffen für Reiche und Superreiche, die sich die Preise ohne weiteres leisten können. Und für die ist Fußball nicht so ein Prestigesport wie zum Beispiel Football oder Golf oder Tennis, wo man gesehen werden will.
1: Naja, also die Stimmung ist nicht so toll. Ja, wie sieht es denn aus bei den Vorbereitungen zum Thema Sicherheit? Gibt es denn da irgendwie größere Probleme aktuell?
3: Nicht, dass ich wüsste. Die Lage in Mexiko hat sich beruhigt. In Kanada ist in der Regel sowieso nichts zu befürchten. Und hier in den USA sollte natürlich jeder, der herkommt, gesunden Menschenverstand walten lassen. Hier sind einfach schlichtweg viele Menschen bewaffnet und Gewalt gehört zum Alltag. Mhm. Die Sicherheitsvorkehrungen bei der WM werden natürlich enorm sein, mit Heimatschutz, Polizei, Feuerwehr, Sanitätern und privaten Sicherheitsbehörden. Gemütlich ist das alles nicht gerade.
1: Mhm. Ja, bleiben wir einfach zu Hause, gucken das Ganze von zu Hause
0: richtig,
1: aus.
0: Richtig, in HD haben wir sowieso bessere Sicht. Ja, aber ich meine, wir können ja mal nachfragen, unsere liebe Kathi Redemann, die ist ja gerade in den USA, die ist in Florida im Urlaub, da werden wir mal fragen, wenn sie wieder da ist. Und ansonsten, ja, am 11. Juni geht es los mit dem ersten Spiel und ich muss sagen, ich freue mich schon drauf. Ne? In Mexiko-Stadt wird das dann stattfinden und zwar Mexiko gegen Südafrika.
1: So, und das erste deutsche Spiel, das gibt es dann 3 Tage später am 14.06.
0: Genau.
1: Und zwar gegen
0: Curaçao.
1: So sieht's aus, bin ich sehr gespannt.
0: Ich auch.
1: Na, bei mir zu Hause gibt es dazu was, Nora?
0: Sage ich nicht. Aperol.
1: Ja, na ja, mal gucken. So, kurzer Blick auf die Uhr. Wir haben es damit 8 Uhr und 13 Minuten. Einen schönen guten Morgen.
0: Guten Morgen.
1: Wir starten rein in den neuen Tag, heute am Montag.
0: So, und wir schauen nochmal auf die letzte Woche, denn am Freitag erschien ja das brandneue Album von Maite Kelly, über das sie selber sagt, es ist das erotischste ihrer Karriere und damit hat sie recht. Mehr dazu gibt's gleich hier bei uns in den Radio Paloma Star News.
1: Wir bringen sie immer näher an die Stars. Schönen guten Morgen, gleich neue Musik von Christine Stark nach Ibo.

0: meine Freunde, hier ist Christine Stark auf Radio Paloma und dies ist mein aktueller Titel. Viel Spaß wünsche ich euch.
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0: Die neuen deutschen Schlager, die hören sich hier bei uns immer zuerst. Christine Stark und Alemannia hier auf Radio Paloma, 100% deutscher Schlager. Wir haben es 8.21 Uhr.
1: Sind Sie schon am Frühstücken? Dann packen Sie bitte noch ein Ei dazu. Mhm. Denn eine neue Studie sagt jetzt, ein hoher Eierkonsum senkt das Alzheimer-Risiko.
0: Ja, wer nämlich jede Woche 5 Eier isst, der senkt demnach sein Alzheimer-Risiko um 25%.
1: Ja, was sagen wir dazu?
2: Eier! Sag ja Eier, wir brauchen Eier!
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1: Und heute Morgen geht es um Maite Kelly.
5: Der Morgen danach, du liegst neben mir, was haben wir gemacht?
1: Am Freitag war es soweit. Maite Kelly hat ihr neues Album veröffentlicht. 24/7.
0: Ja, und das ist ja ein Album, was von uns allen mit großer Spannung erwartet wurde. Denn die erste Single-Auskopplung, Der Morgen danach, schlug ja schon ein wie eine Bombe. Mhm. Und Maite versprach, das wird das erotischste Album meiner Karriere. Und sie hat nicht zu viel versprochen. Denn Der Morgen danach oder auch Ein Kuss in Paris sind fast harmlos im Vergleich zu zum Beispiel dem Song Ulala.
1: Ja, darin geht es nämlich um das erste Mal, um eine Nacht mit einem Latino-Lover am Strand. Aber es geht nicht um Maites erste Mal, ne?
0: Nee, das war nämlich tatsächlich mit ihrem Ehemann Florent. Aber Erotik hat in ihrem Leben vorher schon eine sehr große Rolle gespielt. Zum Beispiel mit einem rothaarigen Punk aus Boston, mit dem Maite zusammen war, als sie 19 war.
1: Ja, und auch heute spielt Erotik noch eine große Rolle im Leben von Maite Kelly. Wie sie im Interview mit der Bild-Zeitung verraten hat, kann sie sich heute kaum noch vor Angeboten retten.
0: Genau, wenn Männer mich mögen, mögen sie mich ganz und für immer. Sie wissen von vornherein, dass ich keinen perfekten Körper habe, aber das ist ihnen egal. Es passiert mir auch, dass manche junge Männer mich anbaggern und ich denen erstmal klar machen muss, dass ich ihre Mutter sein könnte.
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1: Ich bin Dirk Zartler. Die vier deutschen Passagiere des von einem Hunter-Virus-Ausbruch betroffenen Kreuzfahrtschiffs sind am späten Abend von Eindhoven aus nach Deutschland gebracht worden. Dort sollen die Passagiere zunächst weiter untersucht werden.
2: Die Passagiere haben eine lange Reise hinter sich. Erst die rund 40-tägige Odyssee auf dem Kreuzfahrtschiff Hondius. Dann endlich dürfen sie vor der spanischen Insel Teneriffa anlegen. Per Evakuierungsflug geht es weiter nach Eindhoven in den Niederlanden. Immer wieder gibt es medizinische Checks. Mit dem Ergebnis, sie sind symptomfrei. In einem Fahrzeugkonvoi geht es dann in der Nacht weiter nach Frankfurt. Und bis für die Passagiere wieder der Alltag starten kann, wird es noch dauern. Sie müssen in Quarantäne. Eine Entwarnung ist beim Hunter-Virus wegen der langen Inkubationszeit erst nach Wochen möglich. Ursula Winkler, Nachrichtenredaktion.
1: Mit der Gesundheitsreform will die Bundesregierung die Finanzlöcher bei den Krankenkassen stopfen und die Beiträge stabil halten. Ärztepräsident Reinhardt warnte allerdings vor starren Sparvorgaben. Die würden unmittelbar auf die Versorgung sich auswirken, sagte der Chef der Bundesärztekammer.
3: Die Finanzen der Krankenkassen müssten zwar stabilisiert werden, so Reinhardt, von pauschalen Kürzungen hält der Ärztepräsident aber nichts. Er warnt vor erheblichen Verwerfungen in der Versorgung, die langfristig sogar zu steigenden Kosten führen könnten. Gesundheitsministerin Wagen will die Kassen im kommenden Jahr um gut 16 Milliarden Euro entlasten. Geplant sind neben Ausgabenbremsen bei Praxen, Kliniken und Pharmaunternehmen auch höhere Zuzahlungen für Medikamente. Außerdem soll die kostenlose Mitversicherung von Ehepartnern eingeschränkt werden. Katrin Müller, Nachrichtenredaktion.
1: US-Präsident Trump hält die Antwort des Irans auf den US-Vorschlag zur Beendigung des Krieges für völlig inakzeptabel. Ich habe gerade die Antwort der sogenannten Vertreter des Iran gelesen. Das gefällt mir nicht. Völlig inakzeptabel, schrieb er auf seiner Plattform Truth Social und sprach weitere Drohungen gegen den Iran aus. Der Iran zeigt sich davon unbeeindruckt. Zum Sport. Im Abendspiel der Fußball-Bundesliga hat sich der 1. FC Union Berlin bei Mainz 05 mit 3:1 durchgesetzt. Zuvor gewann der 1. FC Heidenheim beim 1. FC Köln ebenfalls mit 3:1 und darf damit weiter auf den Klassenerhalt hoffen. Der SC Freiburg verlor beim Hamburger SV mit 2:3. Zum Wetter, die aktuelle Vorhersage des Deutschen Wetterdienstes. Der Start in die neue Woche ist meist trüb und regnerisch. Am freundlichsten bleibt es an der Nordsee. Die Werte liegen meist nur bei 8 bis 14 Grad. Vom Oberrhein bis Ostbayern ist es etwas milder. Morgen ähnlich regnerisch. Im Westen und Südwesten lassen die Schauer etwas nach. Es bleibt aber kühl mit maximal 16 Grad. Am Mittwoch wird es im Südosten teils heiter. Ansonsten bleibt es regnerisch bei Werten bis 17 Grad.
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4: Einen schönen guten Morgen, wir haben es 8.31 Uhr. Wir starten durch in die kurze Woche heute am Montag. Montag, Dienstag und Mittwoch ist für viele Arbeiten angesagt. Donnerstag ist Feiertag.
5: Genau.
4: Und viele haben sich Freitag auch einen Brückentag genommen, Nora, so wie du, ne?
5: Gut, ja, dass man mal so eingestreut hat.
4: Ja. Und Freitag ist auch schon das richtige Stichwort, denn Freitag gibt es nochmal die allerletzten Trackplätze für den Schlagermove in Hamburg.
5: Genau, Radio Paloma ist auch dieses Jahr mit einem großen Truck am Start und ja, wir schenken Ihnen die Plätze auf unserem Truck. Dafür einfach weiterhin auf unser Hossa achten.
6: Hossa!
5: Für Maja aus Hamburg hat es heute Morgen schon geklappt. Die hat sich ihren Platz im Lostopf gesichert und wenn Sie auch mit rein möchten, dann einfach auf unser Hossa achten und dann anrufen, wenn es auftaucht. 0801 600 700, bundesweit aus allen Netzen zum Ortstarif.
4: Und es kann ja wirklich jederzeit soweit sein. Mhm. Jetzt die Nummer 1, die neue Nummer 1 aus den Schlagern der Woche. Hier ist Malte Kelly und ein Kuss in Paris.

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0: Andreas Martin um 8:40 Uhr. Guten Morgen.
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2: Ja, wir wissen alle, Social Media kann uns ganz schön unter Druck setzen. Gerade was so den eigenen Erfolg angeht, das eigene Leben oder den eigenen Körper. Ich meine, ist aber auch kein Wunder, ne? Man sieht irgendwelche Abnehmtransformationen in 30 Sekunden oder von Null auf Marathonläufer in kurzen Reels.
3: Social Media sieht alles immer so perfekt aus.
2: Und easy peasy sieht's da aus. Das kann verheerend sein, gerade bei der eigenen Reise. Und darüber sprechen wir mit unserem Experten für einen gesunden Lifestyle, mit Ralf Buhlmann. Einen schönen guten Morgen.
4: Einen schönen guten Morgen, Stefan und Nora, hallo.
2: So, also ganz ehrlich, so Transformationsvideos, ne? Ich glaube, die meisten von uns finden die ganz toll, lieben es, die zu sehen. Ja. Aber fürs eigene Mindset können die auch ganz schön gefährlich sein, ne?
3: Das setzt einen unter Druck.
4: Naja, Social Media setzt uns unter Druck, wie du sagst. Und Druck verhindert manchmal den Erfolg, weil ich einfach gar nicht erst loslaufe. Schau. Das beste Rezept zum Unglücklichsein ist der Vergleich. Und Social Media ist der 24/7 Schwanzvergleich. Sorry für das Wort. Dort sind alle schlanker, fitter, reicher und glücklicher als du. Und das ist, sorry, Bullshit. Das ist alles Selbstdarstellung. Das merken wir doch selbst. Was posten wir denn selbst in Social Media? Den Erfolg oder den Misserfolg? Den schönen Augenblick, oder?
2: Ja.
4: Und Entwicklung geht langsam. Und das Ziel ist, dass es in die richtige Richtung geht. Es geht gar nicht ums Ankommen, denn wenn du da angekommen bist, dann steht da der Nächste mit mehr Sixpack, mit blonderem Haar, mit längerem Bein. Das hört niemals auf. Also, eigenes Tempo finden ist da der entscheidende Punkt.
2: Mhm. So, genau. Du wolltest gerade sagen, du hast jetzt schon das Tempo angesprochen, den eigenen Fortschritt. Wie finde ich das denn aber?
4: Die Frage ist nicht so einfach zu beantworten. Indem du erstmal nicht auf andere schaust, ne? Was die dir da vorgaukeln, das stimmt ja alles nicht. Dein Tempo ist das, was du langfristig durchhalten kannst, ohne dabei auszubrennen. Wenn du nach einer Woche schon überfordert bist oder dich überfordert fühlst, dann warst du schnell. Nachhaltigkeit schlägt Geschwindigkeit. Also du musst dranbleiben. Jede langfristige Entwicklung, körperlich, mental, Beruf, was auch immer, dauert lange. Und dem musst du dich einfach aussetzen. Und das ist kein Problem. Wie gesagt, der Weg ist das Ziel. Das Ziel ist nicht das Ziel, weil danach ist immer das nächste höchste Ziel.
2: Okay.
3: Wobei ich da mir gerade die Frage stelle, okay, eigenes Tempo finden ist ja gut und schön, aber auf der anderen Seite, ich muss ja auch ein bisschen vorankommen, ne? Also woran merke ich denn, dass mein Tempo vielleicht okay ist oder nicht okay ist?
4: Naja, merkst du die Veränderung? Siehst du, dass du heute ein kleines bisschen weiter bist als vor, sagen wir mal, einem Monat, drei Monaten, einem Jahr? Da darf natürlich eine Entwicklung stattfinden, wenn du wirklich dein persönliches Ziel, bitteschön, erreichen willst. Das merkst du schon. Mhm. Ich fange an, Dinge zu planen, aber immer auch nur für einen überschaubaren Zeitpunkt. Ich mache Pläne für ein paar Wochen oder maximal für 1 bis 3 Monate. Und danach setze ich mich wieder hin und gucke, wo bin ich heute? Und wo will ich als nächstes hin? Bin ich einen Schritt vorangekommen? Ja, cool. Was ist denn ein realistischer Schritt in 3 Monaten? Und dann plane ich für diese 3 Monate. Ich mache nicht einen Plan für 3 Jahre, einen Ernährungsplan für 3 Jahre, einen Bewegungsplan für 3 Jahre, Trainingsplan. Das funktioniert bei mir nicht. Verliere ich einen Überblick, verliere ich auch die Lust dran und das Engagement. Ich muss danach auch mal wieder kurz durchatmen und dann setze ich mir den nächsten Schritt, den ich realistisch überschauen kann. Und mit der Zeit hat man da ein bisschen Routine und sagt, ja, das kann ich erreichen, so weit kann ich kommen. Die 1,5 Kilo bis in einem Monat oder so. Ne? Und nicht gleich planen für die komplette
2: Abnehm-Challenge.
4: Genau. Ich werde nicht Cristiano Ronaldo und das plane ich nicht von heute bis in 5 Jahren. Da komme ich nicht hin, sondern in kleinen Schritten langsam zum Ziel.
2: Okay, heißt aber mit anderen Worten, Ralf, wer schreibt, der bleibt. Also es macht durchaus Sinn, sich das wirklich aufzuschreiben, weil ich überlege jetzt nämlich gerade, ne, was Stefan gesagt hat, wie kann man für sich selber rausfinden, dass es das richtige Tempo ist, ja auch nur, wenn ich einen eigenen Vergleichswert mit mir selber ja habe, ne?
4: Ja, für die meisten stimmt das. Und es gibt auch Leute, die das so im Gefühl mit sich ausmachen. Mhm. Ich muss auch nicht alles aufschreiben, aber ich kenne natürlich die Zahl auf der Waage, da gucke ich dann alle paar Wochen mal drauf oder von mir aus einmal die Woche, aber bestimmt nicht häufiger als das. Und ich schaue in den Spiegel, ich gucke mir halt die Fotos an, ich habe ein Gefühl dafür, ob ich vorankomme oder nicht. Und ich bin ja auch in einer anderen Altersklasse, wie einige deiner Hörer ja auch. Ich bin 60 plus. Das heißt, ich werde natürlich nicht mehr die Bestform mit 25 erreichen und das ist auch nicht mein Ziel. Ich will zumindest so gesund und fit bleiben, wie ich heute bin. Und das ist ja auch ein Ziel. Ne? Also das hat immer ein bisschen was von der persönlichen Lebenssituation mit sich zu tun. Insofern finde dein eigenes Ding da, würde ich damit sagen.
2: Ja, ich glaube, das lassen wir jetzt einfach mal genau so stehen. Ja. Und scheiß auf Social Media, was das angeht. Ralf, vielen, vielen Dank für deine Tipps und wir hören uns nächste Woche wieder.
4: Wir hören uns, bis bald.
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0: Melissa Naschenweng hier auf Radio Paloma, 100% deutscher Schlager um 8.52 Uhr.
1: Die geplante Gesundheitsreform soll Kosten sparen. Ärzte warnen jetzt vor pauschalen Kürzungen. Mehr dazu gleich bei uns in den Radio Paloma Nachrichten um 9 Uhr.
0: Gestern war der 10. Mai und seit gestern leben wir alle wieder auf Pump.
1: Ja, zumindest wenn es um die natürlichen Ressourcen geht. Nach Angaben des Bundes für Umwelt- und Naturschutz sind seit vorgestern bereits alle Rohstoffe verbraucht, die eigentlich für das gesamte Jahr reichen müssen.
0: Zoe Tasovali aus der Radio Paloma Redaktion weiß mehr dazu.
2: Vor allem unser hoher Energieverbrauch ist das Problem, sagt der Umweltverband. Also Kohle, Öl und Gas, aber auch viel Verkehr, Industrie und Massentierhaltung. Heißt konkret, wenn alle Menschen weltweit so leben würden wie wir in Deutschland, bräuchten wir gleich drei Erden. Der BUND warnt deshalb, dass unser Lebensstil auf Dauer nicht funktioniert und fordert schnelleres Handeln beim Klimaschutz, zum Beispiel mit einem Tempolimit oder einem schnelleren Ausstieg aus fossilen Energien.
1: Ja, große Forderung. Ja, seit gestern leben wir also in Sachen Umweltressourcen auf Pump. Ja, tue ich ja schon seit Anfang des Jahres. Ja, zumindest was mein Konto sagt.
0: Ach so.
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1: Ich bin Doc Zeitler. Die 4 deutschen Passagiere des von einem Hunter-Virus-Ausbruch betroffenen Kreuzfahrtschiffs sind am späten Abend von Eindhoven aus nach Deutschland gebracht worden. Dort sollen die Passagiere zunächst weiter untersucht werden.
2: Danach sollen sie in ihre Heimatbundesländer gebracht werden und dort in Quarantäne. Eine Person soll aus der Region Berlin-Brandenburg stammen und in die Berliner Charité gebracht werden. Eine Kontaktperson ohne Symptome soll in Baden-Württemberg in häusliche Isolation gehen. Auch die meisten anderen Passagiere der Hondius wurden in ihre Heimatländer geflogen. Nach 3 Todesfällen an Bord und einer wochenlangen Odyssee im Atlantik hatte das Schiff am Wochenende auf Teneriffa angelegt. Diana Kramer, Nachrichtenredaktion.
3: US-Präsident Trump hält die Antwort des Irans auf den US-Vorschlag zur Beendigung des Krieges für völlig inakzeptabel. Ich habe gerade die Antwort der sogenannten Vertreter des Irans gelesen. Das gefällt mir nicht. Völlig inakzeptabel, schrieb er auf seiner Plattform Truth Social und sprach weitere Drohungen gegen die Islamische Republik aus. Der Iran zeigte sich davon unbeeindruckt. Verteidigungsminister Pistorius ist am Morgen zu Gesprächen in Kiew eingetroffen. Hintergrund seines Besuchs ist ein Ausbau der Rüstungskooperation mit der Ukraine.
4: Die Ukraine gilt durch den Kampf gegen den russischen Angriffskrieg inzwischen als führend in der Drohnentechnologie. Minister Pistorius setzt deshalb auf den Bau von neuen Waffensystemen gemeinsam mit der Ukraine. Die NATO-Staaten könnten lernen von dem Land und ihre Abschreckungsmöglichkeiten erhöhen, sagte Pistorius. Seine Gespräche führt der Minister während einer Waffenruhe, die heute ausläuft. Hier in Russland betont der Kreml zwar die Bereitschaft zu Friedensverhandlungen, von seinen Kriegszielen rückt Moskau aber bisher nicht ab. Aus Moskau, Ulf Mauder.
3: Zum Sport. Im Abendspiel der Fußball-Bundesliga hat sich der 1. FC Union Berlin bei Mainz 05 mit 3:1 durchgesetzt. Zuvor gewann der 1. FC Heidenheim beim 1. FC Köln ebenfalls mit 3:1 und darf damit weiter auf den Klassenerhalt hoffen. Der SC Freiburg verlor beim HSV mit 2:3. Zum Wetter die aktuelle Vorhersage des Deutschen Wetterdienstes. Der Start in die neue Woche ist meist trüb und regnerisch. Am freundlichsten bleibt es an der Nordsee. Die Werte liegen meist nur bei 8 bis 14 Grad. Vom Oberrhein bis Ostbayern ist es etwas milder. Morgen ähnlich regnerisch. Im Westen und Südwesten lassen die Schauer etwas nach. Es bleibt aber kühl mit maximal 16 Grad. Am Mittwoch wird es im Südosten teils heiter. Ansonsten bleibt es regnerisch bei Werten bis 17 Grad.
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5: Und das 3:09. Einen schönen guten Morgen.
6: Guten
5: heute
6: Morgen.
5: Am Montag. Das heißt, wir starten eine neue Runde im Nur 9 Uhr Schlagerquiz. Auch in dieser kurzen Woche gibt es sie wieder zu gewinnen. 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
6: So, und da es eine kurze Woche ist, gibt es heute nicht nur die Stimme zum ersten Mal zu hören, sondern es gibt auch direkt den ersten Tipp. Bevor wir aber dazu kommen, würde ich sagen, hören wir uns die Stimme mal an.
5: Jawohl.
6: So klingt sie.
7: War eine unglaubliche Zeit mit denen.
5: Ja, das ist doch einfach.
7: War eine unglaubliche Zeit mit denen.
6: So, und der erste Tipp lautet, er kommt nicht aus der EU.
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5: Ja, kurz, aber wirklich prägnant.
6: Ja.
5: Wenn Sie jetzt schon die Lösung haben, einfach abgeben auf radiopaloma.de. Morgen gibt es den nächsten Hinweis, am Mittwoch dann schon den allerletzten, weil am Donnerstag ja Feiertag
6: genau,
5: ist.
6: Genau,
5: ja, und am Freitag die Auflösung.
6: Also, wir drücken die Daumen.

0: der Angelo hier auf Radio Paloma, 100% deutscher Schlager. Wir haben 10 nach 9.
1: Der Frühling legt in dieser Woche eine kleine Pause ein. Ist aber auch kein Wunder, denn ab heute beginnen die Eisheiligen.
0: Ja, alle Jahre wieder und vor allen Dingen bei uns Hobbygärtnern sind sie ja gefürchtet. Mhm. Welche Heiligen dahinter stecken und wie man Pflanzen jetzt gut durch die vielleicht frostigen Nächte bringt, das klären wir mit Diana Kramer aus der Radio Paloma Redaktion. Einen schönen guten Morgen.
1: Guten Morgen.
2: Guten Morgen.
0: So, Diana, wir fangen mal ganz vorne an. Wir haben ja alle schon von den Eisheiligen gehört. Die genaue Bedeutung kennen aber tatsächlich die wenigsten. Wer oder was steckt denn da eigentlich dahinter?
2: Ja, das Ganze ist ein meteorologisches Phänomen, das man am besten damit erklären kann, dass ab Anfang Mai die Temperaturen auf dem Festland hier in Europa ja meistens schon recht hoch sind, haben wir gemerkt. Mhm. Die Meere sich wiederum aber langsamer erwärmen. Durch die Verschiebung der warmen Luftmassen Richtung Norden wird die kalte Luft aus den nördlichen Polargebieten auf das Festland gedrückt, also zu uns. Mhm. Und dadurch kann es vor allem nachts, aber auch an den Tagen nochmal sehr kalt oder sogar frostig werden.
1: Okay, und warum heißt das Ganze dann die Eisheiligen?
2: Die Wetterregel der frostigen Mainächte geht auf den julianischen Kalender zurück und auf die Tage zwischen dem 11. und 15. Mai fielen die Namenstage von 5 Heiligen. Alles katholische Bischöfe oder Märtyrer. Der erste ist Marmatus. Er wurde früher zum Beispiel bei großen Dürren um Beistand angerufen. Mhm. Die weiteren Heiligen sind Pankratius, Servatius, Bonifatius und Sophia, auch die kalte Sophie genannt. Und bis heute gilt, wer mit der Saat oder den Pflanzen bis nach der kalten Sophie, also am 15. Mai abwartet, der ist meist sicher vor Frostschäden.
0: Okay, das heißt also, diese Woche auch lieber noch abwarten, was den Garten angeht?
2: Also wenn man auf Nummer sicher gehen will, dann auf jeden Fall. Das gilt vor allem im Freiland, also in Beeten im Garten. Die meisten, die ich kenne, pflanzen zum Beispiel Tomaten niemals vor Mitte Mai raus. Mhm. Ein Gewächshaus oder der geschützte Balkon zum Beispiel bieten dagegen Schutz. Mhm. Für alles andere gilt am besten nochmal abdecken, warm einpacken oder Kübel, die an den warmen Tagen jetzt schon rausgeräumt wurden, lieber noch mal zurück in den Keller oder Wintergarten, bis die kalte Sophie Ende der Woche dann wirklich durch ist.
1: Aha. Die kalte Sophie, Nora.
3: Ja, das heißt, heute Nachmittag werde ich wohl noch
1: wieder
3: mal
1: wieder ackern im Garten, ne? Alles wieder rein,
3: genau.
1: Da hast du heute ein bisschen was zu tun heute Nachmittag, ne? Mhm. So, kurzer Blick auf die Uhr. Wir haben es damit 9 Uhr und 13 Minuten sogar. Schönen guten Morgen.
0: Guten Morgen.
1: Wir starten durch in die kurze Woche heute am Montag, am 11. Mai.
0: So, und gestern Abend war es soweit. Der diesjährige Eurovision Song Contest wurde feierlich eröffnet und Sarah Engels, die hat die ersten 12 Punkte eingeheimst. Ja. Wobei, das erfahren Sie gleich bei uns in den Radio Paloma Star News.
1: 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Schönen guten Morgen jetzt mit Tanja Lasch.

0: Jürgen Drews, König bleibt König, zum Start in die kurze Woche hier am Montag auf Radio Paloma, 100% deutscher Schlager. Schönen guten Morgen.
1: Guten Morgen.
0: Wir haben es 9:19 Uhr.
1: Ja, erst letzte Woche hat ja Heidi Klum für ordentlich Gesprächsstoff gesorgt, als sie verkündet hat, dass sie sich ein Haus auf St. Bart gekauft hat. Ist ja so ein bisschen die Luxus- und Reichen-Gegend in Amerika. Tja, und jetzt gibt es die nächste Meldung. Und zwar hat Heidi ein Bild gepostet von sich und einem hochgelegten Bein. Und es gab auch ein paar Krankenhausbilder. Tja, Heidi ist bei einem Fotoshooting anscheinend umgeknickt und hat sich einen Muskelfaserriss zugezogen.
0: Ja, kann ich aber bestätigen. Ne? Manchmal ist das nicht so einfach, mit hochhackigen Schuhen zu laufen.
1: Das kannst du bestätigen. Ja, sehr interessant.
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0: Und heute Morgen geht es um Sarah Engels. Ja, gestern Abend fiel der offizielle Startschuss. Der diesjährige Eurovision Song Contest wurde feierlich in Wien eröffnet. Und da konnte unsere deutsche Teilnehmerin Sarah Engels gleich die ersten 12 Punkte einheimsen.
1: Ja, und zwar fürs Outfit. Denn Sarah singt nicht nur davon, dass sie in Flammen steht. Sie tat es wortwörtlich. Bei der Eröffnungsfeier gestern, da trug sie ein Kleid, das aussieht, als würden Flammen um sie herum tanzen. Ganz ähnlich wie Katniss Everdeen aus dem Film Die Tribute von Panem.
0: Ja, die Zuschauer und die anderen Kandidatinnen und Kandidatinnen waren begeistert. Und das war nicht das einzige Outfit, was für Aufsehen gesorgt hat. Denn auch ihr Bühnenoutfit, das hat auch schon für ordentlich Staunen gesorgt. Ne?
1: Ja, das ist nämlich eine Art Body aus Gold, der aussieht, als würde flüssiges Metall über Sarahs Körper laufen. Dazu dann eine spektakuläre Lightshow auf der Bühne und hoffentlich ganz viel Feier.
0: Ja, und wie das Ganze aussieht, das werden wir schon morgen wissen. Denn morgen gibt es ja das erste Halbfinale. Mhm. Und dort wird Sarah dann auch zu sehen sein.
1: Genau, da wird sie dann das erste Mal ganz offiziell auftreten.
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0: Pietro Tobasile und Buongiorno zum Start in diesem Montagmorgen. Wir haben es 9.25 Uhr.
1: Die geplante Gesundheitsreform soll Kosten sparen. Ärzte waren jetzt allerdings vor pauschalen Kürzungen. Mehr dazu hier gleich bei uns in den Radio Paloma Nachrichten um 9:30 Uhr.
0: Und bis dahin gibt's Fantasy.

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1: Ich bin Dirk Zeitler. Die vier deutschen Passagiere des von einem Hunter-Virus-Ausbruch betroffenen Kreuzfahrtschiffs sind am späten Abend von Eindhoven aus nach Deutschland gebracht worden. Dort sollen die Passagiere zunächst weiter untersucht werden.
2: Danach sollen sie in ihre Heimatbundesländer gebracht werden und dort in Quarantäne. Eine Person soll aus der Region Berlin-Brandenburg stammen und in die Berliner Charité gebracht werden. Eine Kontaktperson ohne Symptome soll in Baden-Württemberg in häusliche Isolation gehen. Auch die meisten anderen Passagiere der Hondius wurden in ihre Heimatländer geflogen. Nach drei Todesfällen an Bord und einer wochenlangen Odyssee im Atlantik hatte das Schiff am Wochenende auf Teneriffa angelegt. Diana Kramer, Nachrichtenredaktion.
3: US-Präsident Trump hält die Antwort des Irans auf den US-Vorschlag zur Beendigung des Krieges für völlig inakzeptabel. Ich habe gerade die Antwort der sogenannten Vertreter des Irans gelesen. Das gefällt mir nicht. Völlig inakzeptabel, schrieb er auf seiner Plattform Truth Social und sprach weitere Drohungen gegen die Islamische Republik aus. Der Iran zeigte sich davon unbeeindruckt. Verteidigungsminister Pistorius ist am Morgen zu Gesprächen in Kiew eingetroffen. Hintergrund seines Besuchs ist ein Ausbau der Rüstungskooperation mit der Ukraine.
4: Die Ukraine gilt durch den Kampf gegen den russischen Angriffskrieg inzwischen als führend in der Drohnentechnologie. Minister Pistorius setzt deshalb auf den Bau von neuen Waffensystemen gemeinsam mit der Ukraine. Die NATO-Staaten könnten lernen von dem Land und ihre Abschreckungsmöglichkeiten erhöhen, sagte Pistorius. Seine Gespräche führt der Minister während einer Waffenruhe, die heute ausläuft. Hier in Russland betont der Kreml zwar die Bereitschaft zu Friedensverhandlungen, von seinen Kriegszielen rückt Moskau aber bisher nicht ab. Aus Moskau, Ulf Mauder.
3: Zum Sport. Im Abendspiel der Fußball-Bundesliga hat sich der 1. FC Union Berlin bei Mainz 05 mit 3:1 durchgesetzt. Zuvor gewann der 1. FC Heidenheim beim 1. FC Köln ebenfalls mit 3:1 und darf damit weiter auf den Klassenerhalt hoffen. Der SC Freiburg verlor beim HSV mit 2:3. Zum Wetter die aktuelle Vorhersage des Deutschen Wetterdienstes. Der Start in die neue Woche ist meist trüb und regnerisch. Am freundlichsten bleibt es an der Nordsee. Die Werte liegen meist nur bei 8 bis 14 Grad. Vom Oberrhein bis Ostbayern ist es etwas milder. Morgen ähnlich regnerisch. Im Westen und Südwesten lassen die Schauer etwas nach. Es bleibt aber kühl mit maximal 16 Grad. Am Mittwoch wird es im Südosten teils heiter. Ansonsten bleibt es regnerisch bei Werten bis 17 Grad.
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5: Einen schönen guten Morgen. Wir haben es 9.33 Uhr. Wir starten rein in die kurze Woche heute am Mittwoch und auch heute und morgen und übermorgen haben Sie nochmal die Chance, in den Lostopf zu kommen. Es geht ja um die heiß begehrten Truckplätze für den Schlagermove.
6: Ossa, Ossa. Wenn das auftaucht zwischen zwei Hits wohlgemerkt, dann heißt es für Sie anrufen 0801 600 700, bundesweit aus allen Netzen zum Ortstarif. Die Maya aus Hamburg, die hat sich heute schon ihren Platz im Lostopf gesichert und Sie können natürlich der oder die Nächste sein. Wir drücken Ihnen ganz fest die Daumen.
5: So, und am 4. Juli ist es dann soweit. Mhm. Dann zieht der großartige Schlager-Move, das größte Schlager-Event Europas übrigens, durch die Straßen von Hamburg. Ja, und Sie thronen auf dem Truck.

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0: Wer ist Ann-Sophie? Uta Bresan hier auf Radio Paloma, 100% deutscher Schlager um 9.41 Uhr.
1: Am Samstag ging die diesjährige Staffel von Deutschland sucht den Superstar zu Ende und wir haben einen neuen alten Gewinner.
0: Ja, wir können uns alle noch an das Finale von vor 16 Jahren erinnern. Da stand Menowin Fröhlich auch im Finale der RTL-Show und hat überraschend verloren.
1: Ja, jetzt 16 Jahre später hat es aber geschafft. Er ist der nächste Superstar.
2: Der Sieger von Deutschland sucht den Superstar heißt Menowin.
0: Ja, am Ende gewann er deutlich und verdient. Vor 16 Jahren machte er ja mit Drogen und Gefängnisstrafen von sich reden und verlor damals deshalb auch das Finale.
3: Es hat mir wehgetan, weil ich sehr oft mir die ganzen Videos angeguckt habe und auch gesehen habe, wie war ich, wie bin ich mit Menschen umgegangen, wie habe ich geredet und wie viele Leuten habe ich eigentlich vor den Kopf getreten, die eigentlich immer so, auch wie der Dieter, der hat sich ja damals schon gesagt, Menno, der Einzige, der sich im Weg stellen kann, bist du. Ich hätte das damals auch schon gewinnen können, glaube ich, ja. Nur dann wäre ich halt heute, glaube ich, nicht mehr lebend.
1: Ja, heute ist Menowin eine ganz andere Person, sagt er. Mhm. Er hat DSDS diesmal gewonnen, ja, und damit einen Plattenvertrag bekommen und 100.000 Euro.
0: Ja, und auch Jurorin Easy Glück gönnt ihm den Sieg von Herzen.
4: Ich war sehr gespannt. Ich habe Menowin natürlich genauso die Daumen gedrückt wie allen anderen auch, weil ich immer finde, wenn man einmal am Anfang entscheidet, okay, er darf mitmachen und er ist dabei, dann ist es akzeptiert und dann muss man ihm auch die gleiche Chance geben wie jedem anderen auch. Und wenn er dann abliefert und das geil macht, dann hat er es auch verdient, eine geile Kritik zu bekommen. Und dann, finde ich, hat er es auch verdient, dass die Leute für ihn anrufen. Und deswegen freue ich mich, weil er hat das wirklich sehr, sehr stabil gemacht. Jede Performance hat gesessen.
1: Ja, und wir sagen an dieser Stelle auch herzlichen Glückwunsch. Mhm.
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1: Ja, am Samstag gab es das erste Mal ein Unentschieden bei Schlag den Star. Vanessa Mai und die anderen Mädels, die haben verkündet, dass sie in die Geschichte eingehen wollen, ist ihnen gelungen. Hier war sie mit Rohdiamant auf Radio Paloma 100% deutscher Schlager. Die neuen deutschen Schlager, die hören sich hier bei uns immer zuerst. Wir haben es 9.51 Uhr.
2: Die geplante Gesundheitsreform soll Kosten sparen. Ärzte waren jetzt vor pauschalen Kürzungen. Mehr dazu gleich bei uns in den Radio Paloma Nachrichten um 10 Uhr.
1: Und bis dahin schauen wir natürlich, was dieser 11. Mai für uns alle bereithält. Hier ist der Blick in die Sterne für Sie.
3: 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Widder.
4: Sie werden mir bereits am Vormittag recht geben. Es liegt eine gewaltige Unruhe in der Luft. Allerdings inhalieren Sie diese Energien sehr dankbar. Sie lieben die Abwechslung.
3: Stier.
4: Sie sind bester Dinge. Alles, was Sie heute anpacken, hat Hand und Fuß. Sie können auch Ihre Finanzen vorantreiben.
3: Zwillinge.
4: Heute bitte keine anstrengenden Tätigkeiten planen. Sie sind geschwächt. Gehen Sie früh zu Bett. Sie schlafen gut und tief. Das gibt Ihnen neue Energie.
3: Krebs.
4: Sie setzen sich ein und wissen auch, wie man am besten etwas erledigt bekommt. Ihre Erfolgskurve zeigt nach oben. Was andere von Ihnen halten, ist Ihnen sehr wichtig.
3: Löwe.
4: Es gelingt Ihnen eine ganze Menge. Sie sind richtig in Fahrt und holen auf, was Sie bisher nicht geschafft haben. Sie sind zufrieden mit Ihren Leistungen.
3: Jungfrau.
4: Heute läuft nicht alles so, wie Sie möchten. Immer wieder kommt etwas dazwischen. Nur langsam wird Ihre Stimmung besser.
3: Waage.
4: Sie haben gute Chancen, ein paar wichtige Dinge erledigt zu bekommen. Die Sterne unterstützen Sie dabei heute sehr.
3: Skorpion.
4: Es könnten sich unschöne Wortgefechte ergeben. Sie ziehen dabei aber jetzt den Kürzeren. Also halten Sie sich zurück.
3: Schütze.
4: Sie sind guter Dinge und haben eine Menge neuer Inspirationen. Einer Sache sind Sie sich ganz sicher. Lassen Sie sich nicht beirren.
3: Steinbock.
4: Das ist einfach nicht Ihr Tag. Machen Sie heute nur das, was wirklich getan werden muss. Sie müssen nicht immer alles perfekt machen.
3: Wassermann.
4: Sie können heute im Job, aber auch privat ein paar Angelegenheiten zu Ihren Gunsten regeln. Das freut Sie.
3: Fische.
4: Man will Sie unter Druck setzen, Ihnen zu verstehen geben, dass Sie schneller machen sollten. Aber Sie lassen sich nicht hetzen.
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10: Mega. Mega schön. Ja, das ist halt, na klar, ich weiß nicht, ob das, wahrscheinlich ist es normal, man spürt so das Eigenfleisch und Blut, das ist einfach, da muss ich oftmals an meine Tochter denken, wo sie so klein war, weil sie sich auch verdammt ähnlich sind. Und dann fühle ich mich selbst in die Rolle meines Papas, der damals ja. Opa von meiner Tochter war, ja. zurückversetzt. Wie man das so alles genießt und ja. die Zeit wirklich viel zu schnell vorbei ist.
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1: Ich bin Doc Zeitler. Die 4 deutschen Passagiere des von einem Hunter-Virus-Ausbruch betroffenen Kreuzfahrtschiffs sind am späten Abend von Eindhoven aus nach Deutschland gebracht worden. Dort sollen sie zunächst weiter untersucht werden.
2: Danach sollen sie in ihre Heimatbundesländer gebracht werden und dort in Quarantäne. Eine Person soll aus der Region Berlin-Brandenburg stammen und in die Berliner Charité gebracht werden. Eine Kontaktperson ohne Symptome soll in Baden-Württemberg in häusliche Isolation gehen. Auch die meisten anderen Passagiere der Hondius wurden in ihre Heimat Länder geflogen. Nach 3 Todesfällen an Bord und einer wochenlangen Odyssee im Atlantik hatte das Schiff am Wochenende auf Teneriffa angelegt. Diana Kramer, Nachrichtenredaktion.
3: US-Präsident Trump hält die Antwort des Irans auf den US-Vorschlag zur Beendigung des Krieges für völlig inakzeptabel. Ich habe gerade die Antwort der sogenannten Vertreter des Irans gelesen. Das gefällt mir nicht. Völlig inakzeptabel, schrieb Trump auf seiner Plattform Truth Social.
4: Einzelheiten über den exakten 14-Punkte-Plan der USA und die genaue Antwort aus dem Iran sind nicht bekannt. Es ging unter anderem um Sanktionen, Irans Atomprogramm und die Straße von Hormuz, die bekannten Streitpunkte also. Aus Teheran verlautete, man habe den USA ein Ende aller Kampfhandlungen, auch im Libanon, und Sicherheit bei der Schifffahrt vorgeschlagen. Nach Trumps Ablehnung ist unklar, wie es jetzt weitergeht. Aus den USA, Tina Eck.
5: Die Protestwelle gegen das Sparpaket von Bundesgesundheitsministerin Wagen ebbt nicht ab. Verbände der Praxis- und Klinikärzte machen Front gegen Limits für Vergütungsanstiege und ein Aus für mehr Extrazahlungen. Einsparungen im Gesundheitswesen bleiben nicht abstrakt, sondern wirken sich unmittelbar auf die Versorgung aus, sagt der Ärztepräsident Reinhardt. Etwa jeder 9. Mensch in Deutschland muss mit beengten Wohnverhältnissen zurechtkommen. Fast 12% der Bevölkerung lebten im vergangenen Jahr in überbelegten Wohnungen, wie das Statistische Bundesamt mitteilte. Das Problem habe sich binnen 5 Jahren verschärft. 2020 lebten demnach noch rund 10% der Menschen hierzulande in Wohnungen, die für die Zahl der Personen zu wenig Zimmer hatten. Besonders betroffen sind Erwachsene mit ausländischer Staatsangehörigkeit. Zum Wetter, die aktuelle Vorhersage des Deutschen Wetterdienstes. Der Start in die neue Woche ist meist trüb und regnerisch. Am freundlichsten bleibt es an der Nordsee. Die Werte liegen meist nur bei 8 bis 14 Grad. Vom Oberrhein bis Ostbayern ist es etwas milder. Morgen ähnlich regnerisch. Im Westen und Südwesten lassen die Schauer etwas nach. Es bleibt aber kühl mit maximal 16 Grad. Am Mittwoch wird es im Südosten teils heiter. Ansonsten bleibt es regnerisch bei Werten bis 17 Grad.
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6: Hallo, am Montagvormittag ist es kurz nach 10. Willkommen in der neuen Woche. Wieder eine kurze Woche, wie schön. 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Und los geht's in den Vormittag jetzt mit Vincent Groß

Schönen Montagvormittag mit Radio Paloma, 100% deutscher Schlager. Ich hoffe, alle Mütter waren gestern zufrieden mit ihren Kindern und haben sich über die Geschenke oder zumindest über ein wenig gemeinsame Zeit gefreut. Mit dem Muttertag, finde ich, verhält es sich wie mit dem Welt-Fairtrade-Tag. Der sollte nicht nur einmal im Jahr, sondern jeden Tag sein. Und über den sprechen wir gleich.

0: Johnny Hamburg auf Radio Paloma, 100% deutscher Schlager. Ich wünschte, ich wäre ein Supermann. Die neuen deutschen Schlager bei uns immer zuerst. Und bei uns in Deutschland trinken die Menschen im Schnitt ja rund 163 Liter Kaffee pro Person und Jahr. Und damit ist Kaffee das beliebteste Heißgetränk der Deutschen. Und bei diesen großen Mengen wäre es natürlich wünschenswert, wenn möglichst viel davon fair gehandelt wurde. Und was das eigentlich genau bedeutet, das frage ich jetzt mal nach bei Stefan Schreiöck von Alps Coffee. Hallo.
1: Hallo.
0: Was genau können wir uns vorstellen unter fairem Kaffee?
1: Ja, mehr als 10 Millionen Menschen weltweit leben vom Kaffeeanbau, aber oftmals werden einfach zu niedrige Preise gezahlt. Fairtrade steht dafür, dass die Kaffeebauern fair entlohnt werden. Sie bekommen einen stabileren Mindestpreis für die Ernte und erhalten zusätzlich eine Prämie, die sogenannte Fairtrade-Prämie. Dieses Geld fließt direkt in ihre Projekte vor Ort, zum Beispiel in Schulen, Infrastruktur oder in bessere Arbeitsbedingungen.
0: Und woran erkennen wir Fairtrade-Produkte?
1: Also Sie erkennen fair gehandelte Produkte am Fairtrade-Siegel. Es wird von der Organisation Fairtrade International vergeben. Dieses Siegel gibt es bei Kaffee, aber auch bei anderen Waren wie Tee, Obst, Bananen. Ziel ist es, den Produzenten in den Anbauländern bessere Handelsbedingungen zu ermöglichen. Fairtrade legt aber auch sehr großen Wert auf soziale und ökologische Kriterien wie Umweltschutz, bessere Arbeitsbedingungen für die Menschen vor Ort und langfristige Handelsbeziehungen.
0: Und wie vertrauenswürdig ist das Fairtrade-Siegel?
1: Also das Fairtrade-Siegel gilt als eines der am strengsten kontrolliertesten Nachhaltigkeitslabels im Lebensmittelbereich. Unabhängige Zertifizierungsstellen prüfen regelmäßig, ob die Standards eingehalten werden, und zwar vom Anbau über die Verarbeitung bis hin zum Handel. Ein Label wie Fairtrade soll uns Orientierung geben und die Auswahl im Geschäft erleichtern.
0: Nun gibt es ja einen Unterschied zwischen Fairtrade und Bio. Wo liegt der genau?
1: Das Fairtrade-Siegel ist kein Bio-Siegel, sondern ein Sozialsiegel. Trotzdem hängen beide oft stark zusammen. Viele Fairtrade-Produkte sind zusätzlich biozertifiziert. Wir sind davon überzeugt, dass der optimale Kaffeeanbau auf biologischen Ursprung und fairen Handel setzt. Grundsätzlich sollten Anbau und die Pflege der Kaffeepflanzen ohne Pflanzenschutzmittel erfolgen. Die Herkunft aus kontrolliert ökologischer Landwirtschaft ist also für einen respektvollen Umgang mit unserer Umwelt sehr, sehr wichtig.
0: Dankeschön, Stefan Schreiöck von Alps Coffee.
1: Vielen Dank.
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Radio Paloma, 100% deutscher Schlager. Jetzt mit Howard Carpendale, der sich ja sehr für seine Fans einsetzt. Zum Beispiel gegen schlechte Witze von Oliver Welke aus der Heute-Show und der auch regelmäßig auf Facebook für Infos für seine Fans sorgt. So schrieb er kürzlich, erstmal ein paar Open Airs, dann noch 404 Tage bis Frankfurt. Ja, da tritt er nächstes Jahr in der Alten Oper auf.

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Nicole auf Radio Paloma, 100% deutscher Schlager am Montag. Aus dem aktuellen Cybersicherheitsmonitor geht hervor, dass jeder 9. Internetnutzer in Deutschland letztes Jahr Opfer von Cyberkriminalität wurde. Dazu gleich mehr in den Nachrichten um 11. Gleich nach den Nachrichten gibt's dann diesen Kulthit von Michelle. Romy Kirsch ist auch dabei in der nächsten Stunde mit ihrem aktuellen Hit. Und jetzt für mehr Abwechslung aus dem Radio Paloma Stream Fresh Stereo Act zusammen mit Lena Marie Engel.

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1: Ich bin Doc Zeitler. Die USA und der Iran kommen bei ihren Bemühungen um ein Ende des Krieges nicht voran. US-Präsident Trump bezeichnete die jüngste Antwort des Irans auf den US-Vorschlag für eine diplomatische Lösung des Konflikts als völlig inakzeptabel und sprach weitere Drohungen gegen Teheran aus. Die Folge? Die Märkte bleiben unsicher. Der Ölpreis hat zum Wochenstart erneut angezogen.
2: Die Autofahrer merken den Anstieg noch nicht. Die Spritpreise sind weiter runtergegangen, vor allem für Diesel. Zum ersten Mal seit Anfang März kostet ein Liter im bundesweiten Tagesdurchschnitt wieder weniger als 2 Euro. Auch Super E10 ist über das Wochenende günstiger geworden, wenn auch nur minimal. 1,97 Euro werden momentan für den Liter fällig. Normalerweise ist Diesel billiger als E10, weil es niedriger besteuert wird. Der Dieselpreis ist allerdings deutlich krisenanfälliger. Unter anderem, weil mehr von dem Kraftstoff nach Deutschland importiert wird. Thomas Bleskin, Nachrichtenredaktion.
1: Die 4 in die Niederlande ausgeflogenen deutschen Passagiere des von einem Hunter-Virus-Ausbruch betroffenen Kreuzfahrtschiffs sind am späten Abend von Eindhoven aus nach Deutschland gebracht worden. Ein Sprecher der Uniklinik Frankfurt bestätigte die Ankunft des sogenannten Sonderisolierungstransports.
3: In der Uniklinik in Frankfurt sollen die Passagiere zunächst weiter untersucht und beobachtet werden. Danach sollen sie in ihre Heimatbundesländer gebracht werden und dort in Quarantäne. Eine Person soll aus der Region Berlin-Brandenburg stammen und in die Berliner Charité gebracht werden. Eine Kontaktperson ohne Symptome soll in Baden-Württemberg in häusliche Isolation gehen. Auch die meisten anderen Passagiere der Hondius wurden in ihre Heimatländer geflogen. Nach 3 Todesfällen an Bord und einer wochenlangen Odyssee im Atlantik hatte das Schiff am Wochenende auf Teneriffa angelegt. Diana Kramer, Nachrichtenredaktion.
1: Verteidigungsminister Pistorius setzt auf den Bau von neuen Waffensystemen zusammen mit der Ukraine. Dazu solle die Zusammenarbeit beider Staaten weiter ausgebaut werden, sagte der SPD-Politiker in Kiew, wo er am Morgen eintraf. Diese Kooperation als Teil einer strategischen Partnerschaft zu stärken, sei das Hauptziel der Reise. Kaffee wird etwas günstiger. Die großen Lebensmittelhändler senken erneut die Preise ihrer Eigenmarken. Produkte kosten seit dieser Woche 10 bis 50 Cent weniger als bisher. 500 Gramm gemahlener Röstkaffee sind ab 4,79 Euro erhältlich. Auch Pads und Kapseln werden billiger. Zum Wetter, die aktuelle Vorhersage des Deutschen Wetterdienstes. Heute im Süden und Südosten wechseln teils stark bewölkte und im Verlauf weitere teils kräftige Gewitter mit Starkregen. Vor allem von Nordrhein-Westfalen bis an die Ostsee und im Südwesten regnerisch. Im Nordseeumfeld zunächst weitgehend trocken. Vom Oberrhein bis zur Neiße und nach Ostbayern Höchstwerte zwischen 15 und 21 Grad, sonst kühl bei 8 bis 14 Grad. Morgen ähnlich regnerisch, im Westen und Südwesten lassen die Schauer etwas nach. Es bleibt aber kühl mit maximal 16 Grad.
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4: Schönen Vormittag, hallo, ich grüße Sie. Es ist kurz nach 11, Montag, der 11. Mai. In weniger als 2 Monaten ist es schon wieder soweit. Am 4. Juli geht in Hamburg wieder die Post ab und wir sind dabei. Der 4. Juli ist ein Samstag, dann rollt der Schlagermove wieder durch Hamburg mit hunderttausenden feierwütigen Gästen aus ganz Europa. Wir haben wieder einen großen Truck und wir schenken Ihnen die Plätze auf dem Truck, damit wir gemeinsam Party machen können. Achten Sie bitte auf das hier bei uns im Programm.
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4: 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Am Freitag wird dann unter allen im Lostopf ausgelost und zwar zweimal am Tag, morgens um 7.40 Uhr und am Nachmittag nochmal um 17.20 Uhr. Jetzt schon mal viel Glück. Gleich Anni Perka nach Jay Kahn jetzt mit Bumerang.

Radio Paloma 100% deutscher Schlager. Jetzt mit einer Meldung aus Nordrhein-Westfalen, die viele aufhorchen lässt. Ein Freibad verbietet dort Kindern, die nicht schwimmen können, den Eintritt. Darum müssen alle unter 16 das Bronzeabzeichen vorweisen können. Sonst kommen sie nicht ins Bad. Ich finde das gar nicht so verkehrt. Vielleicht animiert das ja zum Schwimmenlernen.

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0: Brummikirsch auf Radio Paloma, 100% deutscher Schlager. Laut Playboy-Umfrage finden Frauen Heimwerken als Hobby bei Männern ganz toll. Allerdings verbringen Männer ihre Freizeit lieber ganz anders. Laut Umfrage setzen sich Männer nämlich einfach am liebsten vor den Fernseher und schauen sich Serien, Filme oder Sportsendungen an. Es wurde bei dieser Umfrage aber auch allgemeiner nachgefragt. Und zwar wurde da aufgezeigt, was den Deutschen in ihrer Freizeit generell wichtig ist. Also welche Rolle Hobbys im Alltag spielen. Und dazu jetzt der stellvertretende Chefredakteur von Playboy, Philipp Wolf.
1: Ganz klar, einem Hobby geht man in erster Linie nach, weil es einem Spaß macht. Das sagen 85% unserer Umfrageteilnehmer. Und mehr als die Hälfte sucht in Hobbys einfach Entspannung nach der Arbeit. Wenn ich einen anstrengenden Job habe, setze ich mich vielleicht abends am liebsten vor den Fernseher. Wenn ich den ganzen Arbeitstag vor einem Rechner sitzen muss, baue ich zur Entspannung vielleicht abends an meinem Haus herum oder mache den Garten. Es geht immer um den Ausgleich zu irgendwelchen Pflichten, die meinen Alltag bestimmen. Nur etwas weniger als die Hälfte der Deutschen, das kam in unserer Norstat-Umfrage heraus, legen sich mit ihrem Hobby eine weitere Aufgabe zu, die sie geistig oder körperlich voranbringt. Die meisten wollen einfach abschalten.
0: Mhm. Und wenn man aufs Geld schaut, wofür geben die Deutschen denn in ihrer Freizeit besonders viel aus? Und was sagt das über ihr Verhalten aus?
1: Also bis zu 1000 Euro im Jahr ist jedem vierten in Deutschland sein Hobby wert. Rund jeder Zehnte gibt jährlich sogar 2000 Euro und mehr für Freizeitanschaffungen aus. Und ganz oben auf der Liste steht da, kein Wunder, der Medienkonsum. Smartphones, Bücher, Computer, Fernseher. Dafür machen wir besonders bereitwillig Geld locker. Männer wie Frauen übrigens. Denn nicht nur die Männer verbringen ihre Freizeit am liebsten auf dem Sofa. Was wir Deutschen aber ebenfalls als Freizeitanschaffung begreifen, ist das Auto. Mehr als jeder Dritte lässt sich das gern was kosten. Und diese Autobegeisterung gilt als das männlichste Hobby schlechthin. Typisch für Männer, sagen 43% der Deutschen, sei es aus Spaß mit dem Auto herumzufahren und daran herumzuschrauben. Aber auch da liegt das Klischee ganz schön weit weg von der Wirklichkeit. Die Liebe zum Auto geht nämlich nur bei 8% der Männer so weit, dass sie ihre Freizeit gern in der Garage verbringen. So handwerklich begabt sind die meisten von uns gar nicht.
0: Aber mein Papa, der kann alles. Dankeschön, Philipp Wolf.
1: Sehr gern.
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0: Radio Paloma 100% deutscher Schlager am Montag. Heute haben die Eisheiligen begonnen. Unsere Kollegin Diana Kramer jetzt mit einer Empfehlung an alle Hobbygärtner.
1: Die meisten, die ich kenne, pflanzen zum Beispiel Tomaten niemals vor Mitte Mai raus. Ein Gewächshaus oder der geschützte Balkon zum Beispiel bieten dagegen Schutz. Für alles andere gilt am besten nochmal abdecken, warm einpacken oder Kübel, die an den warmen Tagen jetzt schon rausgeräumt wurden, lieber nochmal zurück in den Keller oder Wintergarten, bis die kalte Sophie Ende der Woche dann wirklich durch ist.
0: Danke, Diana.

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0: Ist eklig auf Radio Paloma. Und dies ist mein neuer Song.
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0: Beatrice Egli auf Radio Paloma, 100% deutscher Schlager mit Bass. Die neuen deutschen Schlager bei uns immer zuerst. Im Iran-Krieg ist keine Lösung in Sicht. US-Präsident Donald Trump nennt Irans Friedenvorschlag völlig inakzeptabel. Dazu mehr in den Nachrichten um 12. Roger Whittaker hören wir dann in der nächsten Stunde mit diesem Kulthit.
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0: Gleich danach gibt's Misha Kovar mit ihrem aktuellen Hit. Und jetzt geht's zurück ins Jahr 1981 zu dem Mann, der bekannt ist für seine außergewöhnliche Stimme. Die hat nämlich einen Umfang von 4,5 Oktaven. Hier ist Christian Franke.

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1: Ich bin Dirk Zeitler. Die vier in die Niederlande ausgeflogenen deutschen Passagiere des von einem Hunter-Virus-Ausbruch betroffenen Kreuzfahrtschiffs sind am späten Abend von Eindhoven aus nach Deutschland gebracht worden. Ein Sprecher der Uniklinik Frankfurt bestätigte die Ankunft des sogenannten Sonderisolierungstransports. In der Uniklinik sollen die Passagiere zunächst weiter untersucht und beobachtet werden. Die USA und der Iran kommen bei ihren Bemühungen um ein Ende des Krieges nicht voran. US-Präsident Trump bezeichnete die jüngste Antwort des Irans auf den US-Vorschlag für eine diplomatische Lösung des Konflikts als völlig inakzeptabel und sprach weitere Drohungen gegen Teheran aus. Die Folge: die Märkte bleiben unsicher, der Ölpreis hat zum Wochenstart erneut angezogen.
2: Die Autofahrer merken den Anstieg noch nicht, die Spritpreise sind weiter runtergegangen, vor allem für Diesel. Zum ersten Mal seit Anfang März kostet ein Liter im bundesweiten Tagesdurchschnitt wieder weniger als 2 Euro. Auch Super E10 ist über das Wochenende günstiger geworden, wenn auch nur minimal. 1,97 Euro werden momentan für den Liter fällig. Normalerweise ist Diesel billiger als E10, weil es niedriger besteuert wird. Der Dieselpreis ist allerdings deutlich krisenanfälliger, unter anderem, weil mehr von dem Kraftstoff nach Deutschland importiert wird. Thomas Bleskin, Nachrichtenredaktion.
1: Phishing, Betrug, fremde Zugriffe. Jeder 9. Internetnutzer in Deutschland wurde im vergangenen Jahr Opfer von Cyberkriminalität. Das geht aus dem aktuellen Cybersicherheitsmonitor hervor, der vom Bundesamt für Sicherheit in der Informationstechnik und der polizeilichen Kriminalprävention der Länder und des Bundes veröffentlicht wurde.
3: Mehr als jeder oder jede Vierte ist demnach schon einmal Opfer von Cyberkriminellen geworden. Besonders häufig schlagen die beim Online-Shopping zu. Hier liegt der Anteil bei rund einem Fünftel. Dahinter kommen Hackerangriffe auf Online-Accounts, Betrug beim Online-Banking und Phishing-Attacken. Fast 9 von 10 Menschen, die Opfer von Cyberkriminellen geworden sind, ist dadurch ein Schaden entstanden, oft finanzieller Art. Trotzdem schützen sich laut Studie hierzulande nach wie vor nur wenige Nutzer aktiv vor Cyberattacken. Katrin Müller, Nachrichtenredaktion.
1: Kaffee wird etwas günstiger. Die großen Lebensmittelhändler senken erneut die Preise ihrer Eigenmarken. Die Produkte kosten seit dieser Woche 10 bis 50 Cent weniger als bisher. 500 Gramm gemahlener Röstkaffee sind ab 4,79 Euro erhältlich. Auch Pads und Kapseln werden billiger. Zum Wetter, die aktuelle Vorhersage des Deutschen Wetterdienstes. Heute im Süden und Südosten wechseln, teils stark bewölkte und im Verlauf weitere, teils kräftige Gewitter mit Starkregen. Vor allem von Nordrhein-Westfalen bis an die Ostsee und im Südwesten regnerisch. Im Nordseeumfeld zunächst weitgehend trocken. Vom Oberrhein bis zur Neiße und nach Ostbayern Höchstwerte zwischen 15 und 21 Grad, sonst kühl bei 8 bis 14 Grad. Morgen ähnlich regnerisch, im Westen und Südwesten lassen die Schauer etwas nach. Es bleibt aber kühl mit maximal 16 Grad.
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4: Hallo, schön, dass Sie da sind. Es ist kurz nach 12 am Montagmittag, der 11. Mai. Heute ist Mamertus, der erste Tag der Eisheiligen. Man merkt's draußen. Und wir hoffen schon mal auf einen sonnigen Sommertag am 4. Juli, wenn nämlich der Schlagermove wieder durch Hamburg rollt und wir alle mittendrin. Wir haben wieder einen Truck und wir wollen dort gerne mit Ihnen gemeinsam den Schlagermove erleben. Wir verschenken auch in dieser Woche Plätze für den Schlagermove-Truck. Und die bekommen Sie, wenn Sie hierauf achten. 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Wir hören gleich Nathalie Holzner nach Christian Leis.

0: Radio Paloma, 100% deutscher Schlager am Montag. Ich glaube, wir haben vorhin alle das Hossa gehört. Das Signal für alle, die Interesse haben am Schlagermove 2026 am 4. Juli in Hamburg. Ja, wir rollen wieder mit einem riesen Truck durch die Stadt und da wollen wir Sie gerne dabei haben. Sie wissen ja, sobald das Hossa bei uns im Programm ertönt, dann diese Nummer wählen, die 0180 1 600 700, bundesweit aus allen Netzen zum Ortstarif. Hallo, hier ist Radio Paloma. Ich bin Claudia Landgraf. Mit wem jetzt in der Leitung?
1: Ja, hallo, liebe Claudia. Und der Olaf aus Wilmersdorf bei Cottbus, Stammhörer. Ich habe da Hossa gehört. Natürlich,
0: ja, wunderbar. Aus Cottbus, Olaf. Dann ist es ja gar nicht mal so schlimm weit am 4. Juli. Also ich sag, wäre es nicht ganz so weit nach Hamburg.
1: Das kriegen wir hin.
0: Ja, Olaf, schon mal beim Schlagermove dabei gewesen?
1: Leider noch nicht, aber
0: nein,
1: ich bin schlageraktiv. Ich bin wirklich schlageraktiv. Ich gehe schon zu Konzerten und so.
0: Ja, ja.
1: Aber bei so einer Geschichte von Radio Paloma habe ich auch ganz ehrlich als Stammhörer noch nie was gewonnen. Das wäre jetzt zum ersten Mal.
0: Okay, dann drücken wir jetzt mal ganz feste die Daumen. Olaf, Sie sind ja jetzt erstmal drin im Lostopf, ja? Aber Okay. Die Chancen stehen jetzt gar nicht mal so schlecht, dass das am Freitag klappen könnte. Wir haben ja einen Feiertag, da sind dann 3 Leute weniger drin im Lostopf. Also
1: okay.
0: Ich drücke ganz feste die Daumen. Also unbedingt einschalten am Freitag 7.40 Uhr und am Freitagnachmittag um 17.20 Uhr nochmal. Und bitte,
1: ja. Wenn
0: da jemand anruft mit unterdrückter Nummer, unbekannter Teilnehmer, unbedingt rangehen. Das könnte Radio Paloma sein, ja, Olaf?
1: Okay. Liebe Claudia, ich bedanke mich bei Ihnen, wünsche Ihnen weiterhin gutes Gelingen,
0: eine
1: schöne Sendung und Grüße an das gesamte Team
0: das
1: von Olaf
0: ich.
1: Und Wilmersdorf.
0: Ich bedanke mich fürs Radio Paloma hören. Toi, toi, toi. Ciao.
1: Gerne. Danke.
0: Tschüssi. Und achten Sie weiter auf das Hossa bei uns im Programm. Zwischen 2 Titeln dann bitte anrufen 0180 1 600 700, bundesweit aus allen Netzen zum Ortstarif.
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0: Heute geht's um Patrick Lindner.
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0: Patrick Lindner hat einen neuen Song, der diesen Freitag erscheint. Und der ist entstanden in Zusammenarbeit mit keinem Geringeren als Tim Peters. Und normalerweise ist es so, was Tim Peters anfasst, das wird ein Erfolg. Und genau davon ist Patrick Lindner auch überzeugt und sagt, die Nummer ist einfach super. Es ist eine ganz moderne, schwärmt er von seinem neuen Song, Wenn der Wahnsinn will. Der erscheint am 15. Mai und er fügt hinzu, ich habe schon vor ein paar Jahren mit Tim gearbeitet. Da schrieb er mir den Titel, Weil du mich liebst. Das war nach 30 Jahren das erste Mal, dass ich Platz 1 in den Airplay-Charts erreichte. Tim ist ein fabelhafter Schreiber. Ja, wir freuen uns auch schon auf Freitag und den neuen Song von Patrick Lindner, geschrieben und produziert von Tim Peters, Wenn der Wahnsinn will.
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0: Graziano auf Radio Paloma, 100% deutscher Schlager. Neue Liebe, neues Glück. 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

Laura und Marc auf Radio Paloma 100% deutscher Schlager am Montagmittag. Im Iran-Krieg ist keine Lösung in Sicht. US-Präsident Donald Trump nennt Irans Friedensvorschlag völlig inakzeptabel. Dazu mehr in den Nachrichten um 13 Uhr. Gleich nach den Nachrichten habe ich Marianne Rosenberg für Sie mit diesem Kulthit.

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1: Ich bin Dirk Zeitler. Die vier vom Hantavirus-Ausbruch auf einem Schiff betroffenen deutschen Passagiere stammen dem Bundesgesundheitsministerium zufolge aus Berlin, Baden-Württemberg, Bayern und Schleswig-Holstein. Keine der vier Personen habe bisher Symptome, heißt es weiter. Die Passagiere sollen demnach vom Uniklinikum Frankfurt aus in die jeweiligen Bundesländer gebracht werden. Zu erwarten sei, dass sie an ihren Wohnorten in häusliche Quarantäne kommen, teilte das Ministerium mit. Phishing, Betrug, fremde Zugriffe. Jeder neunte Internetnutzer in Deutschland wurde im vergangenen Jahr Opfer von Cyberkriminalität. Das geht aus dem aktuellen Cybersicherheitsmonitor hervor, der vom Bundesamt für Sicherheit in der Informationstechnik und der polizeilichen Kriminalprävention der Länder und des Bundes veröffentlicht wurde.
2: Mehr als jeder oder jede vierte ist demnach schon einmal Opfer von Cyberkriminellen geworden. Besonders häufig schlagen die beim Online-Shopping zu. Hier liegt der Anteil bei rund einem Fünftel. Dahinter kommen Hackerangriffe auf Online-Accounts, Betrug beim Online-Banking und Phishing-Attacken. Fast 9 von 10 Menschen, die Opfer von Cyberkriminellen geworden sind, ist dadurch ein Schaden entstanden, oft finanzieller Art. Trotzdem schützen sich laut Studie hierzulande nach wie vor nur wenige Nutzer aktiv vor Cyberattacken. Katrin Müller, Nachrichtenredaktion.
1: Deutschlands Tourismusbranche hat einen starken Start ins Jahr verbucht. Laut Statistischem Bundesamt wurden im März insgesamt 33,6 Millionen Übernachtungen in Hotels und Pensionen registriert. Das war ein Zuwachs von gut 3% gegenüber März 2025. Und der ist vor allem auf Gäste aus dem Inland zurückzuführen.
3: Urlaub machen, ohne ins Ausland zu reisen, boomt weiter, zeigen die Zahlen. Mehr als 28 Millionen Übernachtungen waren im März inländische Gäste. Gefragt waren vor allem die deutschen Skigebiete und die Küsten. Das Plus lag im Jahresvergleich bei fast 4%. Bei Gästen aus dem Ausland sank die Zahl der Übernachtungen dagegen leicht, was aber auch an den Wintermonaten liegen könnte. Traditionell reisen vor allem im Frühjahr und Sommer viele von auswärts nach Deutschland. Diana Kramer, Nachrichtenredaktion.
1: Wegen des Iran-Kriegs kann es nach Worten des Chefs der Bundesnetzagentur zu moderaten Preissteigerungen beim Gas kommen. Die Auswirkungen des Iran-Kriegs spüren alle, die an den Börsen Gas beschaffen müssen, sagte Klaus Müller dem RND. Für die meisten privaten Haushalte gelten aber Preisgarantien für 12 Monate oder sogar länger. Zum Wetter, die aktuelle Vorhersage des Deutschen Wetterdienstes. Heute im Süden und Südosten wechseln, teils stark bewölkt und im Verlauf weitere, teils kräftige Gewitter mit Starkregen. Vor allem von Nordrhein-Westfalen bis an die Ostsee und im Südwesten regnerisch. Im Nordseeumfeld zunächst weitgehend trocken. Vom Oberrhein bis zur Neiße und nach Ostbayern Höchstwerte zwischen 15 und 21 Grad, sonst kühl bei 8 bis 14 Grad. Morgen ähnlich regnerisch, im Westen und Südwesten lassen die Schauer etwas nach. Es bleibt aber kühl mit maximal 16 Grad.
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4: Hallo am Montagmittag, es ist kurz nach 13 Uhr. Dieses Mal haben wir wieder eine kurze Woche und Sie können auch in dieser Woche wieder einen Platz im Lostopf klar machen für einen Platz auf dem Schlager-Move-Truck im Sommer in Hamburg. Am 4. Juli ist es soweit, da steigt das größte Schlager-Event Europas in Hamburg. Der legendäre Schlager-Move zieht dann wieder durch St. Pauli und auch dieses Jahr sind wir wieder mit dabei und wir hoffen ja mit Ihnen, denn wir haben wieder den großen Truck und Sie können mit uns mitfahren und mit uns mitfeiern am 4. Juli. Wir schenken Ihnen die exklusiven Truckplätze. Achten Sie einfach auf das hier. Wenn Sie dieses Hossa bei uns im Programm nochmal hören, dann bitte für einen Platz im Lostopf anrufen. Diese Nummer brauchen Sie dann. Die 0181 600 700 bundesweit aus allen Netzen zum Ortstarif. Und die nächsten Plätze auf dem Truck werden am kommenden Freitag ausgelost. Morgens um 7.40 Uhr und nachmittags nochmal um 17.20 Uhr. Und wir starten jetzt

0: schönen Montagmittag mit Radio Paloma, 100% deutscher Schlager. Es sind rund 600 Kilometer zwischen München und Berlin. Die Strecke, die könnten wir fliegen. Rund eine Stunde brauchen wir dafür. Wir könnten rund 6 bis 7 Stunden auch, je nach Stau, mit dem Auto fahren. Oder wir könnten ja auch laufen. Extremsportler Ada Sachi ist jetzt die Strecke von 600 Kilometern gelaufen und das durch die Wüste Amerikas. Rund 4,5 Tage hat er dafür gebraucht. Am späten Abend ist er in Los Angeles angekommen. Und dazu begrüße ich jetzt unseren Kollegen Thomas Bremser aus der Radio Paloma Redaktion. Hallo Thomas.
1: Grüß dich.
0: Wie um alles in der Welt hat Ada Sachi, ein Berliner, das durchgehalten?
1: Ja, zum einen ist Ada Sachi einfach eine Maschine, was den Körper, aber auch den Kopf angeht. Und er hat natürlich ein Riesenteam. Ein Physio war immer dabei, Freunde haben ihn moralisch unterstützt. Und das war nötig. Schlafmangel, körperliche Schmerzen und vor allem die Hitze haben dem 28-Jährigen zu schaffen gemacht. Dennoch wirkte er im Ziel irgendwie fit, aber auch sprachlos.
2: Wir haben es geschafft. Wir haben es einfach geschafft. Ja. Ich muss ehrlich sagen, ich weiß nicht, was ich sagen soll.
1: Als erstes hat er im Ziel seine Mama in den Arm genommen und das am Muttertag.
0: Das passt ja. 2 Millionen Menschen haben übrigens den Berliner auf den letzten Kilometern begleitet im Livestream. Von solchen Quoten träumen Fernsehshows. Was ist denn das Besondere an diesem Mann, Thomas?
1: Vor allem für junge Menschen ist Ada Sachi ein absoluter Held und ein Vorbild. Dem Extremsportler folgen allein auf YouTube 1,5 Millionen Menschen, auf Insta rund 2 Millionen. Viele wollen einfach so sein wie er und nehmen sich das zu Herzen, was er auch nach seinem XXL-Lauf gesagt hat.
2: Es lohnt sich immer, an den Stern zu greifen, auch wenn es nicht immer perfekt klappt. Halt euer Traum in eurem Herzen, vergleiche euch niemals mit jemand anderem.
1: Was er sich als nächstes vornimmt, müssen wir mal sehen. Am Freitag kommt Sachi auf jeden Fall zurück nach Berlin und da werden ihn sicher auch viele seiner Fans erwarten.
0: Davon ist auszugehen. Vielen Dank, Thomas Bremser aus der Radio Paloma Redaktion.
1: Ja, bitteschön. Ciao.
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Radio Paloma 100% deutscher Schlager, jetzt mit neuen Zahlen übers Einkaufen. Laut aktuellen Erhebungen warten Kunden pro Einkauf an der Supermarktkasse im Schnitt 7 Minuten, wobei Studien zeigen, dass Wartezeiten von 2 Minuten auch schon als störend empfunden werden.

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Olaf Berger auf Radio Paloma, 100% deutscher Schlager, alles oder dich. 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Es gibt gute Nachrichten für alle Kaffeetrinker. Die großen Lebensmittelhändler senken die Preise ihrer Kaffee-Eigenmarken. Dazu mehr in den Nachrichten um 14 Uhr. Christina Bach hören wir dann in der nächsten Stunde mit diesem Kulthit. Gleich danach hören wir Saskia Lipin mit ihrem neuen Hit. Jetzt die Frau, die am kommenden Samstag den Eurovision Song Contest in Wien musikalisch eröffnen wird. Hier ist Vicky Leandros, Ich liebe das Leben aus dem Jahr 1976.

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1: Ich bin Thomas Brock. Die vier vom Hunter-Virus-Ausbruch auf einem Schiff betroffenen deutschen Passagiere stammen dem Bundesgesundheitsministerium zufolge aus Berlin, Baden-Württemberg, Bayern und Sachsen. Keine der vier Personen habe bisher Symptome, hieß es weiter. Inzwischen wurde in Frankreich eine Frau, die auf dem Kreuzfahrtschiff war, positiv auf das Hunter-Virus getestet.
2: Der Zustand der Frau habe sich in der Nacht verschlechtert, sagte Frankreichs Gesundheitsministerin Stephanie Rist. Die Tests von anderen Passagieren aus Frankreich seien bisher negativ ausgefallen. Außer der Frau wurden vier weitere Franzosen in ihre Heimat ausgeflogen. Die fünf Betroffenen seien alle in speziell eingerichteten Zimmern in einem Krankenhaus isoliert. Es soll weitere Tests geben. Valeria Nickel, Nachrichtenredaktion.
1: Die Neuauflage der grün-schwarzen Koalition in Baden-Württemberg steht. Verhandler von Grünen und CDU unterzeichneten in Stuttgart den Koalitionsvertrag für die nächsten 5 Jahre. Auch der designierte Ministerpräsident Özdemir von den Grünen und sein baldiger Stellvertreter Hagel von der CDU setzten ihre Unterschriften auf das Dokument. Die beiden Parteien regieren in Baden-Württemberg bereits seit 2016 gemeinsam. Gute Nachricht für alle Koffein-Junkies. Kaffee wird erneut günstiger. Die großen Lebensmittelhändler senken die Preise ihrer Eigenmarken. Das ergab eine Umfrage der Deutschen Presseagentur.
3: Die Produkte kosten seit dieser Woche 10 bis 50 Cent weniger als bisher. Eine Kilopackung Bohnen liegt je nach Sorte zwischen 10,50 Euro und 11,50 Euro. Auch Pads und Kapseln werden billiger. Die Discounter und Supermärkte begründen das mit sinkenden Rohstoffpreisen. Insgesamt gesehen hat sich Kaffee aber in den vergangenen Jahren stark verteuert, sowie auch andere Lebensmittel. Grund dafür waren höhere Rohstoffpreise nach Trockenheit und schwachen Ernten. Bohnenkaffee, Pads und Kapseln waren vor 6 Jahren noch halb so teuer. Thomas Bremser, Redaktion.
1: Jeder 9. Internetnutzer in Deutschland wurde im vergangenen Jahr Opfer von Cyberkriminalität. Das geht aus dem aktuellen Cybersicherheitsmonitor hervor, der vom Bundesamt für Sicherheit in der Informationstechnik veröffentlicht wurde. Insgesamt war bereits mehr als jeder 4. in seinem Leben schon einmal von Straftaten im digitalen Raum betroffen. Besonders häufig schlagen Kriminelle beim Online-Shopping zu. Zum Wetter, die aktuelle Vorhersage des Deutschen Wetterdienstes. Heute im Süden und Südosten meist stark bewölkt und weitere teils kräftige Gewitter mit Starkregen. Auch von Nordrhein-Westfalen bis zur Ostsee und im Südwesten regnerisch. Vom Oberrhein bis zur Neiße und nach Ostbayern Höchstwerte zwischen 15 und 21 Grad, sonst kühl bei 8 bis 14 Grad. Morgen ähnlich regnerisch, im Westen und Südwesten lassen die Schauer etwas nach. Es bleibt aber kühl mit maximal 15 Grad.
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4: Schönen Montagnachmittag, hallo, ich grüße Sie. Es ist kurz nach 14 Uhr am 11. Mai. Am 4. Juli geht in Hamburg wieder die Post ab und wir sind dabei und wir hoffen Sie auch. Der 4. Juli ist ein Samstag, dann rollt der Schlagermove wieder durch die Stadt und wir haben den großen Truck. Ja, auch dieses Jahr wieder. Wir schenken Ihnen in dieser Woche nochmal die Truckplätze, damit wir gemeinsam Party machen können im Sommer. Achten Sie bitte auf das hier bei uns im Programm.
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4: Sobald Sie dieses Hossa hören zwischen zwei Titeln, bitte anrufen unter der 0180 1 600 700 bundesweit zum Ortstarif aus allen deutschen Netzen. Wenn Sie durchkommen, haben Sie die erste Hürde geschafft, wie der Olaf aus Cottbus, und sind drin im Lostopf für einen Platz auf dem Truck. Am Freitag werden dann unter allen im Lostopf die nächsten Plätze ausgelost um 7.40 Uhr und um 17.20 Uhr. Jetzt schon mal viel Glück. Gleich Dennis Wilms nach Ben Zucker.

Radio Paloma, 100% deutscher Schlager am Montag. In einem Monat beginnt die Fußball-WM in den USA. Man sollte meinen, die Hotels sind gut gebucht, aber mitnichten. Bisher hat sich die WM noch nicht als der erhoffte Tourismusmagnet erwiesen. Und wie es sonst einen Monat vor dem Start aussieht, darüber sprechen wir gleich.

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0: Die Fußballbegeisterte Saskia Lippin auf Radio Paloma 100% deutscher Schlager, weil sich was bewegt. 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In einem Monat startet die Fußball-WM in den USA, Kanada und Mexiko. Im Eröffnungsspiel in Mexiko-Stadt trifft Mexiko auf Südafrika. In allen drei Ländern soll es Eröffnungspartys geben mit Stars wie Katy Perry oder Michael Bublé. Ja, wie sieht's aus? Einen Monat vor dem Start, was Vorfreude und Sicherheit angeht? Da fragen wir mal nach bei unserer Amerika-Korrespondentin Tina Eck. Hallo.
1: Hallo aus den USA.
0: Tina, spürt man denn schon WM-Stimmung und Vorfreude bei euch?
1: Nein, hier in den USA ist die Fußball-WM im Moment ein Non-Event. Wirklich tote Hose, man hört nichts, sieht nichts. Und auch die erhoffte Besucherwelle bleibt offenbar erstmal aus. Jedenfalls klagen die meisten Hotels und Airbnbs über viel zu wenig Buchungen.
0: Und was glaubst du, wie kommt das?
1: Ja, das hat verschiedene Gründe. Viele potenzielle Besucher aus dem Ausland wollen nicht weit im Voraus buchen, sondern erstmal sehen, wie sich ihre Mannschaft überhaupt schlägt. Und dann hatte aber auch die FIFA massenweise Zimmer blockiert, um die Nachfrage zu steigern. Die Preise schossen in die Höhe, Zimmer wurden knapp und dann hat die FIFA storniert. Und jetzt stehen die Hotels leer da. Aber viel wichtiger noch, denke ich, die USA sind einfach kein populäres Reiseland im Moment. Es gibt viele Visa-Hürden, vor allem auch für Länder, deren Teams sich für die WM qualifiziert haben. Dann die teuren Flugtickets und natürlich die astronomischen Ticketpreise für die WM.
0: Die Ticketpreise sind ja auch bei uns ein großes Thema. Jetzt sagt sogar Donald Trump, er würde sich auch keine Karte kaufen für $1,000, obwohl er es könnte. Wie wird das denn bei euch in den USA diskutiert?
1: Es wird hier nicht direkt diskutiert, weil sich Otto Normalverbraucher so ein WM-Ticket in der Regel eh nicht leisten kann. Auch die Kauflust der Verbraucher geht im Moment stetig in den Keller. Die Leute überlegen sehr genau, wie und wo sie ihr Geld ausgeben. Mit den hohen Preisen wurde quasi ein Elite-Turnier geschaffen für Reiche und Superreiche, die sich die Preise ohne weiteres leisten können. Und für die ist Fußball nicht so ein Prestigesport wie zum Beispiel Football oder Golf oder Tennis, wo man gesehen werden will.
0: Ein Thema ist ja auch noch die Sicherheit in einigen WM-Städten. Gibt es da aktuell irgendwo noch größere Probleme?
1: Nicht, dass ich wüsste. Die Lage in Mexiko hat sich beruhigt. In Kanada ist in der Regel sowieso nichts zu befürchten. Und hier in den USA sollte natürlich jeder, der herkommt, gesunden Menschenverstand walten lassen. Hier sind einfach schlichtweg viele Menschen bewaffnet und Gewalt gehört zum Alltag. Die Sicherheitsvorkehrungen bei der WM werden natürlich enorm sein. Mit Heimatschutz, Polizei, Feuerwehr, Sanitätern und privaten Sicherheitsbehörden. Gemütlich ist das alles nicht gerade.
0: Vielen Dank, Tina Eck. Einen Monat vor dem Start der Fußball-WM in Amerika, Mexiko und Kanada.
1: Tschüss aus den USA.
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Radio Paloma, 100% deutscher Schlager. Jetzt mit Michelle, die jetzt ja wieder Single ist. Statt der von den Fans erhofften Traumhochzeit gab's die Trennung von Erik Philippi.

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0: Irene Shear auf Radio Paloma, 100% deutscher Schlager. Die vier vom Hantavirus betroffenen deutschen Passagiere stammen laut Bundesgesundheitsministerium aus Berlin, Baden-Württemberg, Bayern und Schleswig-Holstein. Dazu mehr in den Nachrichten um 15 Uhr. Gleich nach den Nachrichten übernimmt Adrian Marton mit der Feierabendshow und mit diesem Kulthit von Juliane Werding in der nächsten Stunde. Er hat auch Charlene dabei mit ihrem aktuellen Hit.
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0: Ich wünsche Ihnen einen schönen Nachmittag, bedanke mich fürs Zuhören und verabschiede mich für mehr Abwechslung jetzt mit Tim Peters. Tschüss, bis morgen. Denn wir sind

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1: Ich bin Thomas Brockt. Bei den 4 deutschen Passagieren des von einem Hantavirus-Ausbruch betroffenen Kreuzfahrtschiffs gibt es bisher keine Hinweise auf eine Erkrankung. Das teilte die Uniklinik Frankfurt mit. Die 4 Deutschen waren in der Nacht dorthin gebracht worden, nachdem sie mit einer Militärmaschine in den Niederlanden gelandet waren. In Frankfurt gibt es nun weitere Untersuchungen. Geplant ist, die Menschen dann aber zeitnah zu entlassen und in ihre Heimatbundesländer zu verlegen. Dort müssen sie sich dann wohl einige Zeit in häusliche Quarantäne begeben. Die infolge des Irankriegs gestiegenen Energiepreise führen bei vielen Menschen in Deutschland zu einem sparsameren Umgang mit Energie. Bei einer Umfrage im Auftrag des Vergleichsportals Verivox gaben rund 2/3 der Befragten an, ihren Energieverbrauch wegen der höheren Kosten bewusst einzuschränken.
2: Einsparbereich Nummer 1, die Heizkosten. 55% der Befragten gaben an, hier zu reduzieren. Fast genauso viele haben ihren Stromverbrauch runtergefahren, die meisten über das Vermeiden des Stand-by-Betriebs elektronischer Geräte. Auch beim Verkehr zeigen sich Veränderungen. Knapp die Hälfte lässt wegen höherer Spritpreise häufiger das Auto stehen. Etliche steigen öfter auf das Fahrrad oder den ÖPNV um. Auffällig, viele ältere Menschen zwischen 70 und 79 Jahren sparen nicht mehr Energie als sonst. Sie halten ihr Sparpotenzial für ausgeschöpft. Thomas Bleskin, Nachrichtenredaktion.
1: Gute Nachricht für alle Koffein-Junkies. Kaffee wird erneut günstiger. Die großen Lebensmittelhändler senken die Preise ihrer Eigenmarken. Das ergab eine Umfrage der Deutschen Presseagentur.
3: Die Produkte kosten seit dieser Woche 10 bis 50 Cent weniger als bisher. Eine Kilopackung Bohnen liegt je nach Sorte zwischen 10,50 Euro und 11,50 Euro. Auch Pads und Kapseln werden billiger. Die Discounter und Supermärkte begründen das mit sinkenden Rohstoffpreisen. Insgesamt gesehen hat sich Kaffee aber in den vergangenen Jahren stark verteuert, so wie auch andere Lebensmittel. Grund dafür waren höhere Rohstoffpreise nach Trockenheit und schwachen Ernten. Thomas Bremser, Redaktion.
1: Jeder 9. Internetnutzer in Deutschland wurde im vergangenen Jahr Opfer von Cyberkriminalität. Das geht aus dem aktuellen Cybersicherheitsmonitor hervor, der vom Bundesamt für Sicherheit in der Informationstechnik veröffentlicht wurde. Insgesamt war bereits mehr als jeder 4. in seinem Leben schon einmal von Straftaten im digitalen Raum betroffen. Besonders häufig schlagen Kriminelle beim Online-Shopping zu. Zum Wetter, die aktuelle Vorhersage des Deutschen Wetterdienstes. Heute im Süden und Südosten meist stark bewölkt und weitere teils kräftige Gewitter mit Starkregen. Auch von Nordrhein-Westfalen bis zur Ostsee und im Südwesten regnerisch. Vom Oberrhein bis zur Neiße und nach Ostbayern Höchstwerte zwischen 15 und 21 Grad, sonst kühl bei 8 bis 14 Grad. Morgen ähnlich regnerisch, im Westen und Südwesten lassen die Schauer etwas nach. Es bleibt aber kühl mit maximal 15 Grad.
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4: Kurz nach 15 Uhr. Ich hoffe, Sie hatten ein schönes Wochenende und sind entspannt in diese zweite Maiwoche gestartet. Ja, wer an diesem Montag noch so ein bisschen Energie und Motivation benötigt, vielleicht schaffen wir das ja heute Nachmittag. Am 4. Juli, da steht Hamburg ja wieder komplett Kopf beim Schlagermove, dem größten Schlager-Event Europas. Radio Paloma ist natürlich wieder mit einem eigenen Truck dabei und Sie haben die Chance, mit uns direkt auf dem Truck zu feiern. Dafür achten Sie einfach auf das berühmte Hossa hier.
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4: Ja, wenn Sie das zwischen zwei Titeln hören, rufen Sie an und sichern sich Ihren Platz im Lostopf. Die Nummer ist die 0181 600 700 bundesweit aus allen Netzen zum Ortstarif. Kommen Sie gut rein in diesen Montagfeierabend, jetzt mit Christian Franke und Rosanna Rocci.

0: Juliane Werding auf Radio Paloma, 100% deutscher Schlager. Ja, und unser...
1: Ossa!
0: Haben Sie auch gehört, ne? Werden noch?
2: Ja, hallo, hier ist Marina.
0: Marina, von wo rufen Sie an?
2: Ich rufe aus Bösdorf an, zwischen Kiel und Lübeck.
0: Na, ganz liebe Grüße dahin. Sie sind schon mal beim Schlager-Move gewesen oder auch noch nicht?
2: Noch nie.
0: Da wird's mal Zeit. Und dann vielleicht mal gleich die Premiere mitten auf dem Radio Paloma-Truck. Das wär's, oder?
2: Das wäre der Hammer, absolut.
0: Ja, Marina, damit sind Sie auf jeden Fall drin im Lostopf. Ne? Jetzt seien Sie nur am Freitag wachsam, wenn da bei Ihnen das Telefon klingelt. Könnte es sein, dass Sie dann wirklich am 4. Juli auch in Hamburg mit dabei sind. Ich drücke Ihnen die Daumen.
2: Das geht los, ich freue mich.
0: Ja, auch Sie haben die Möglichkeit, beim Schlager-Move mit dabei zu sein auf dem Radio Paloma Truck am 4. Juli. Dazu achten Sie auf unsere Hossa. Wenn Sie das wieder hören zwischen zwei Titeln, rufen Sie an unter der 0181 600 700 bundesweit aus allen Netzen zum Ortstarif.

0: Frische Musik aus Österreich von Jalin, Kapitel 1.
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0: Ja, und da geht's heute um Sarah Engels. Für Sarah Engels wird es ernst. Mit ihrem Song Fire tritt sie am Samstag beim Eurovision Song Contest in Wien für Deutschland an. Die Vorfreude bei ihren Fans ist riesig, doch ausgerechnet ESC-Kenner Harpe Kerkeling, ja, der zeigt sich da eher skeptisch, was die Chancen auf den Sieg angeht. Allerdings macht er dabei eines ganz deutlich, an Sarah oder ihrem Song liege das nicht. Ja, in einer neuen ARD-Dokumentation erklärt Kerkeling, dass Deutschland seiner Meinung nach beim ESC oft ein grundsätzliches Problem habe, nämlich fehlende Unterstützung aus dem Ausland. Während sich viele Länder gegenseitig Punkte zuschieben würden, stehe Deutschland oft allein auf weiter Flur. Selbst ein guter Song könne deshalb schnell weiter unten in der Tabelle landen, glaubt der Entertainer. Ja, Sarah Engels selbst wirkt dagegen, ja, erstaunlich entspannt. Für sie definiert sich Erfolg beim ESC nicht nur über die Platzierung. Viel wichtiger sei ihr die Botschaft hinter ihrem Song Fire. Sie möchte Frauen Mut machen und Menschen inspirieren, an sich selbst zu glauben. Und genau diese Einstellung könnte am Ende, ja, vielleicht sogar ihr größter Trumpf sein. Ob Deutschland diesmal überraschen kann? Na, die Antwort gibt's beim großen Finale am Samstag in Wien.
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0: Michael Morgan hier in der Feierabendshow am Montag.
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0: Tja, manchmal stecken die guten Dinge offenbar wirklich im eigenen Kühlschrank. Eine neue Langzeitstudie sagt, wer regelmäßig Eier isst, der könnte sein Alzheimer-Risiko deutlich senken. Ja, Menschen, die etwa 5 Eier pro Woche aßen, erkrankten laut der Untersuchung über 25% seltener an Alzheimer als Menschen, die kaum Eier gegessen haben. Selbst kleinere Mengen zeigten schon einen positiven Effekt. Die Forscher begleiteten dafür rund 40.000 ältere Menschen über einen Zeitraum von 15 Jahren. Die Studie macht vor allem deswegen Hoffnung, weil sie zeigt, schon kleine Dinge im Alltag können offenbar einen Unterschied für die Gehirngesundheit machen. Neben Ernährung spielen aber natürlich auch Bewegung und geistige Aktivität eine wichtige Rolle.
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0: Oliver Heidt mit seinem neuen Titel Via Romantica. Die neuen deutschen Schlager, die hören Sie bei uns immer zuerst. Radio Paloma, 100% deutscher Schlager. Nach dem Hantavirus-Ausbruch auf einem Kreuzfahrtschiff sind nun zwei weitere Passagiere positiv auf den Erreger getestet worden. Mehr dazu gleich hier in den Nachrichten um 16 Uhr. In der nächsten Stunde freue ich mich dann auf Daniela Infinito.
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0: Außerdem hören wir einen Kultschlager von Ibo.
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0: 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Und daraus gibt's jetzt die wunderbare Mary Rose.

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1: Ich bin Thomas Brock. Die vier vom Hunter-Virus-Ausbruch auf einem Schiff betroffenen deutschen Passagiere stammen dem Bundesgesundheitsministerium zufolge aus Berlin, Baden-Württemberg, Bayern und Sachsen. Keine der vier Personen habe bislang Symptome, hieß es weiter. Die Passagiere sollen im Tagesverlauf vom Uniklinikum Frankfurt aus in die jeweiligen Bundesländer gebracht werden.
2: Bis für die Betroffenen der Alltag wieder einkehrt, dürfte noch einige Zeit vergehen. Aller Voraussicht nach müssen sie erst einmal in häuslicher Quarantäne bleiben. Wie lange und welche möglichen weiteren Vorkehrungen getroffen werden, entscheiden die jeweils zuständigen Gesundheitsämter. Eine der vier Personen hatte Kontakt zu Infizierten. Bei ihr ist schon klar, dass sie während der Isolation täglich auf Symptome getestet wird. Von einer Infektion mit dem Hunter-Virus bis zum Ausbruch können bis zu 45 Tage vergehen. Thomas Pleskin, Nachrichtenredaktion.
1: Die von Russlands Präsident Putin vorgeschlagene Einbindung von Altkanzler Schröder in Ukraine-Friedensverhandlungen stößt in der EU und in der Ukraine auf klare Ablehnung. Wenn wir Russland das Recht geben würden, in unserem Namen einen Verhandlungsführer zu benennen, wäre das nicht sehr klug, sagte die EU-Chefdiplomatin Kallas in Brüssel. Schröder sei hochrangiger Lobbyist für russische Staatsunternehmen gewesen. Daher sei klar, warum Putin ihn haben wolle. Deutschlands Tourismusbranche hat einen starken Start ins Jahr verbucht. Laut Statistischem Bundesamt wurden im März insgesamt 33,6 Millionen Übernachtungen in Hotels und Pensionen registriert. Das war ein Zuwachs von gut 3% gegenüber März 2025 und der ist vor allem auf Gäste aus dem Inland zurückzuführen.
3: Urlaub machen, ohne ins Ausland zu reisen, boomt weiter, zeigen die Zahlen. Mehr als 28 Millionen Übernachtungen waren im März inländische Gäste. Gefragt waren vor allem die deutschen Skigebiete und die Küsten. Das Plus lag im Jahresvergleich bei fast 4%. Bei Gästen aus dem Ausland sank die Zahl der Übernachtungen dagegen leicht, was aber auch an den Wintermonaten liegen könnte. Traditionell reisen vor allem im Frühjahr und Sommer viele von auswärts nach Deutschland. Diana Kramer, Nachrichtenredaktion.
1: Die Neuauflage der grün-schwarzen Koalition in Baden-Württemberg steht. Verhandler von Grünen und CDU unterzeichneten in Stuttgart den Koalitionsvertrag für die nächsten 5 Jahre. Auch der designierte Ministerpräsident Özdemir von den Grünen und sein baldiger Stellvertreter Hagel von der CDU setzten ihre Unterschriften auf das Dokument. Die beiden Parteien regieren in Baden-Württemberg bereits seit 2016 gemeinsam. Zum Wetter, die aktuelle Vorhersage des Deutschen Wetterdienstes. Heute im Süden und Südosten meist stark bewölkt und weitere teils kräftige Gewitter mit Starkregen. Auch von Nordrhein-Westfalen bis zur Ostsee und im Südwesten regnerisch. Vom Oberrhein bis zur Neiße und nach Ostbayern Höchstwerte zwischen 15 und 21 Grad, sonst kühl bei 8 bis 14 Grad. Morgen ähnlich regnerisch, im Westen und Südwesten lassen die Schauer etwas nach. Es bleibt aber kühl mit maximal 15 Grad.
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4: Kurz nach 16 Uhr, ja, und schlechte Nachrichten für alle, die gerne noch klassische Briefe verschicken, aber vielleicht auch gute Nachrichten für manche, die ungern Post bekommen. Der Chef von DHL, der sagt nämlich, die tägliche Briefzustellung, die sei für den Konzern längst ein Minusgeschäft und auf Dauer kaum noch tragfähig. Ja, heißt vielleicht auch, meine Mahnungen, die ich so bekomme, die kommen künftig einfach ein bisschen später an, ne? Hat auch was Gutes. Auf eins können Sie sich aber definitiv verlassen, nämlich den Schlagermove am 4. Juli in Hamburg. Und Radio Paloma ist mittendrin mit eigenem Truck und exklusiven Plätzen für Sie. Dafür achten Sie auch in dieser Stunde auf dieses Signal hier. Ja, wenn Sie unser Hossa zwischen zwei Titeln hören, rufen Sie an und sichern sich Ihren Platz im Lostopf 0180 1 600 700 bundesweit aus allen Netzen zum Ortstarif. Guten Start in den Feierabend, jetzt mit Julian David und Nico Alisi.

Kultschlager von Ibo, hier auf Radio Paloma, 100% deutscher Schlager. Ja, Sie haben es bei uns in den Nachrichten mitbekommen, ein Virusausbruch auf einem Kreuzfahrtschiff sorgt aktuell ja für Verunsicherung. Mehrere Menschen haben sich mit dem Hunter-Virus infiziert. Ja, nun stellt sich die Frage, wie gefährlich ist das Virus denn wirklich und müssen wir uns da Sorgen machen? Wir gehen den Fragen nach, gleich hier nach Ben Zucker und Sabrina Sänger.

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0: euch den Nachmittag mit Ben Zucker hier auf Radio Paloma, 100% deutscher Schlager. Ja, viele erinnern sich, glaube ich, noch ganz genau daran. Erst hört man von einzelnen Krankheitsfällen irgendwo weit weg und plötzlich bestimmt ein Virus weltweit die Schlagzeilen. Der Beginn der Corona-Pandemie liegt inzwischen mehr als 6 Jahre zurück, aber das Thema Gesundheit und neue Virusmeldungen sorgt bei vielen ja sofort wieder für Aufmerksamkeit. Aktuell macht das sogenannte Hunter-Virus Schlagzeilen auf einem Kreuzfahrtschiff. Da hat es mehrere Fälle gegeben und sofort stellen sich viele die Frage, ja, müssen wir uns da Sorgen machen? Und wie gefährlich ist dieses Virus überhaupt? Diana Kramer aus der Radio Paloma Redaktion, ich grüße dich.
1: Hallo.
0: Ja, Diana, was genau bedeutet das Hunter-Virus denn für uns als Bevölkerung?
1: Die gute Nachricht ist, das Hunter-Virus verbreitet sich nicht wie das Coronavirus. Nur in seltenen Fällen wird der Erreger von Mensch zu Mensch übertragen. Eine Gefährdung für die Bevölkerung oder sogar die Gefahr einer Pandemie gäbe es nicht, so die Aussage von Lars Schade, Chef des Robert-Koch-Instituts am Abend im ZDF. Wie es heißt, müsste man sich sehr lange Zeit mit einem Infizierten auf engstem Raum aufhalten, um sich anzustecken. Anders als bei Covid kenne man das Hunter-Virus schon lange und könne es deshalb sehr gut einschätzen. Die Gefahr sei deshalb nicht vergleichbar, so Schade. Seit der Entdeckung des Hunter-Virus 1995 gab es zwar einige tausend Fälle und wie jetzt auf dem Kreuzfahrtschiff auch Tote. Die Ausbruchssituation konnte aber immer unter Kontrolle gebracht werden, so das RKI.
0: Ja, danke schön für diese Informationen, Diana. Wir halten Sie natürlich stündlich auf dem Laufenden hier bei uns in den Nachrichten.
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0: Anna-Maria Zimmermann auf Radio Paloma, 100% deutscher Schlager. Die Neuauflage der grün-schwarzen Koalition in Baden-Württemberg steht. Mehr dazu gleich hier in den Nachrichten um 17 Uhr. In der nächsten Stunde freue ich mich dann auf Kerstin Ott.
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0: Außerdem hören wir einen Kultschlager von Nicole. Ja, noch mehr Kultschlager gibt's jetzt hier auf den Frequenzen von Radio Paloma. Und dazu gehen wir zurück ins Einheitsjahr 1990, ins Ruhrgebiet. Hier ist Wolfgang Petri.

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1: Ich bin Thomas Brockt. Ein 17-jähriger Syrer soll einen Terroranschlag in Hamburg geplant haben und ist deshalb festgenommen worden. Das teilte die Generalstaatsanwaltschaft Hamburg mit.
2: Der 17-jährige soll von der Terrormiliz Islamischer Staat inspiriert worden sein, heißt es. Er habe geplant, eine unbestimmte Anzahl Ungläubiger zu töten. Als mögliche Anschlagsorte habe er ein Einkaufszentrum, eine Bar oder eine Polizeiwache im Blick gehabt. Laut Ermittlern wollte der 17-jährige Syrer Sprengstoff, Molotow-Cocktails oder ein Messer verwenden und habe sich bereits Dünger, Grillanzünder, eine Sturmhaube und ein Messer beschafft. Bereits am Donnerstag hätten Spezialkräfte den Jugendlichen vorläufig festgenommen. Ronny Tochau, Nachrichtenredaktion.
1: Die von Russlands Präsident Putin vorgeschlagene Einbindung von Altkanzler Schröder in Ukraine-Friedensverhandlungen stößt in der EU und in der Ukraine auf klare Ablehnung. Wenn wir Russland das Recht geben würden, in unserem Namen einen Verhandlungsführer zu benennen, wäre das nicht sehr klug, sagte die EU-Chefdiplomatin Kallas in Brüssel. Schröder sei hochrangiger Lobbyist für russische Staatsunternehmen gewesen. Daher sei klar, warum Putin ihn haben wolle. Die vier vom Hantavirus-Ausbruch auf einem Schiff betroffenen deutschen Passagiere stammen dem Bundesgesundheitsministerium zufolge aus Berlin, Baden-Württemberg, Bayern und Sachsen. Keine der vier Personen habe bisher Symptome, hieß es. Die Passagiere sollen im Tagesverlauf vom Uniklinikum Frankfurt aus in die jeweiligen Bundesländer gebracht werden.
3: Bis für die Betroffenen der Alltag wieder einkehrt, dürfte noch einige Zeit vergehen. Aller Voraussicht nach müssen sie erst einmal in häuslicher Quarantäne bleiben. Wie lange und welche möglichen weiteren Vorkehrungen getroffen werden, entscheiden die jeweils zuständigen Gesundheitsämter. Eine der vier Personen hatte Kontakt zu Infizierten. Bei ihr ist schon klar, dass sie während der Isolation täglich auf Symptome getestet wird. Von einer Infektion mit dem Hantavirus bis zum Ausbruch können bis zu 45 Tage vergehen. Thomas Bleskin, Nachrichtenredaktion.
1: In Namibia sind beim Absturz einer kleinen Propellermaschine alle vier Insassen ums Leben gekommen. Das teilte die Fluggesellschaft Desert Air mit. An Bord seien der Pilot und drei deutsche Staatsangehörige gewesen. Die Touristen waren gestern mit einer Cessna vom Flughafen der Hauptstadt Windhoek abgeflogen. Sie wollten Namibias berühmte rote Sanddünen besuchen, die zu den höchsten der Welt gehören. Zur Unglücksursache ist noch nichts bekannt. Zum Wetter. Die aktuelle Vorhersage des Deutschen Wetterdienstes. Heute im Süden und Südosten meist stark bewölkt und weitere teils kräftige Gewitter mit Starkregen. Auch von Nordrhein-Westfalen bis zur Ostsee und im Südwesten regnerisch. Vom Oberrhein bis zur Neiße und nach Ostbayern Höchstwerte zwischen 15 und 21 Grad, sonst kühl bei 8 bis 14 Grad. Morgen ähnlich regnerisch. Im Westen und Südwesten lassen die Schauer etwas nach. Es bleibt aber kühl mit maximal 15 Grad.
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4: Kurz nach 17 Uhr, schönen Feierabend für Sie. Ja, und vielleicht lassen Sie diesen Montagabend ja ganz entspannt ausklingen mit einem schönen Glas Riesling oder einem grünen Veltiner. Ja, laut deutschem Weininstitut geht der Trend inzwischen immer stärker in Richtung Weißwein. Rotwein wird dagegen immer weniger getrunken. Ja, wo klassischerweise gar kein Wein getrunken wird, sondern sowas wie Alsterwasser. Das ist beim Schlagermove in Hamburg am 4. Juli. Radio Paloma ist mit eigenem Truck dabei und Sie haben die Chance, direkt mit uns auf dem Truck zu feiern. Dafür achten Sie auch in dieser Stunde wieder auf dieses akustische Geräusch hier. Ja, wenn Sie unser Hossa zwischen zwei Titeln hören, dann rufen Sie an und sichern sich Ihren Platz im Lostopf. Die Nummer ist die 0 180 1 600 700, bundesweit aus allen Netzen zum Ortstarif. Genießen Sie Ihren Feierabend jetzt mit Rosanna Rocci und Jay Kahn.

Nicole am Montag Feierabend auf Radio Paloma 100% deutscher Schlager. Ja, es gibt eine neue Studie und die hat untersucht, wie Vögel auf Menschen reagieren. Mit einem ziemlich überraschenden Ergebnis. Tauben, Krähen und andere Stadtvögel fliehen offenbar eher vor Frauen als vor Männern. Ja, warum das so sein könnte und wie genau die Forscher das getestet haben, hören Sie gleich hier nach Kerstin Ott und Elodie Young und Ross Anthony.

0: Rosalinde. Kerstin Ott und Rosalinde hier auf Radio Paloma, 100% deutscher Schlager. Tja, es gibt ja Menschen, bei denen Tiere sofort Vertrauen fassen. Und dann gibt's offenbar Menschen, bei denen selbst die Tauben sagen, ich gehe dann lieber mal. Eine neue Studie hat jetzt nämlich herausgefunden, Vögel in der Stadt fliehen offenbar eher vor Frauen als vor Männern. Ja, Forscher haben dafür tausende Begegnungen zwischen Menschen und Vögeln beobachtet in mehreren europäischen Städten. Männer und Frauen liefen etwa gleich schnell auf die Tiere zu, waren ähnlich gekleidet und gleich groß, also alles möglichst fair und wissenschaftlich sauber. Das Ergebnis, die Männer durften den Vögeln im Schnitt etwa 1 Meter näher kommen, bevor die Tiere wegflogen. Ja, warum das so ist, das weiß bisher niemand so genau. Vielleicht wirken Männer auf Vögel entspannter, vielleicht gehen Frauen einfach entschlossener durchs Leben. Man weiß es nicht. Ja, besonders beeindruckend finde ich aber, wie genau die Studie war. Da wurden wirklich alle möglichen Faktoren berücksichtigt, von der Größe des Vogeltrupps bis hin zum Körpergeruch der Teilnehmer. Man könnte also sagen, die Wissenschaft, die beschäftigt sich inzwischen wirklich mit allem.
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0: Nach dem Hantavirus-Ausbruch auf einem Kreuzfahrtschiff sind jetzt zwei weitere Passagiere positiv auf den Erreger getestet worden. Mehr dazu gleich hier in den Nachrichten um 18 Uhr. Gleich danach gibt's dann die Top 6 um 6 und ihre 6 Lieblingshits an diesem Montag. Bis es soweit ist, gönnen wir uns hier noch einen Kultschlager von Ute Freudenberg. Hier ist Jugendliebe.

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1: Ich bin Thomas Brock. Die von Russlands Präsident Putin vorgeschlagene Einbindung von Altkanzler Schröder in Ukraine-Friedensverhandlungen stößt in der EU und in der Ukraine auf klare Ablehnung. Wenn wir Russland das Recht geben würden, in unserem Namen einen Verhandlungsführer zu benennen, wäre das nicht sehr klug, sagte die EU-Chefdiplomatin Kallas in Brüssel.
2: Schröder sei ein Lobbyist für russische Staatsunternehmen gewesen, sagte Kallas. Es sei doch klar, warum Putin ihn gerne als Vermittler haben wolle, denn dann säße er gewissermaßen auf beiden Seiten des Tisches. Auch der ukrainische Außenminister lehnte Schröder eindeutig ab, es gebe viele andere würdige Persönlichkeiten. Von einem Ablenkungsmanöver sprach die schwedische Außenministerin und Estlands Außenminister sagte, Schröder werde ganz sicher nicht Europa vertreten. Aus Brüssel, Dieter Eberling.
1: Ein 17-Jähriger soll einen Terroranschlag in Hamburg geplant haben und ist deshalb festgenommen worden. Das teilte die Generalstaatsanwaltschaft Hamburg mit. Demnach sei der Syrer nach bisherigen Erkenntnissen von der Terrormiliz Islamischer Staat inspiriert gewesen. Er soll deshalb geplant haben, Ungläubige zu töten. Mögliche Anschlagsorte seien ein Einkaufszentrum, eine Bar oder eine Polizeiwache gewesen. Die infolge des Iran-Kriegs gestiegenen Energiepreise führen bei vielen Menschen in Deutschland zu einem sparsameren Umgang mit Energie. Bei einer Umfrage im Auftrag des Vergleichsportals Verivox gaben rund 2/3 der Befragten an, ihren Energieverbrauch wegen der höheren Kosten bewusst einzuschränken.
3: Einsparbereich Nummer 1, die Heizkosten. 55% der Befragten gaben an, hier zu reduzieren. Fast genauso viele haben ihren Stromverbrauch runtergefahren, die meisten über das Vermeiden des Standby-Betriebs elektronischer Geräte. Auch beim Verkehr zeigen sich Veränderungen. Knapp die Hälfte lässt wegen höherer Spritpreise häufiger das Auto stehen. Etliche steigen öfter auf das Fahrrad oder den ÖPNV um. Thomas Bleskin, Nachrichtenredaktion.
1: Bei den 4 deutschen Passagieren des von einem Hantavirus-Ausbruch betroffenen Kreuzfahrtschiffs gibt es bisher keine Hinweise auf eine Erkrankung. Das teilte die Uniklinik Frankfurt mit. Die 4 Deutschen waren dorthin gebracht worden, nachdem sie mit einer Militärmaschine in den Niederlanden gelandet waren. Sie sollen nun bald in ihre Heimatbundesländer verlegt werden. Dort müssen sie sich wohl einige Zeit in häusliche Quarantäne begeben. Zum Wetter, die aktuelle Vorhersage des Deutschen Wetterdienstes. In der Nacht im Süden viele Wolken und länger anhaltender Regen, sonst wechselnd bewölkt mit einzelnen Schauern, Tiefstwerte 7 bis 0 Grad, in den Mittelgebirgen leichter Frost. Morgen tagsüber wechselnd bewölkt und gebietsweise Schauer, vereinzelt Graupelgewitter, von Westen und Südwesten her später einige Auflockerungen. Für Mai ziemlich kühl, nur 8 bis 15 Grad maximal, mit den höchsten Werten am Oberrhein.
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4: Seien Sie gegrüßt, Montagfeierabend kurz nach 18 Uhr. Damit läuten wir die Top 6 um 6 ein, Ihre 6 Lieblingshits, für die Sie abgestimmt haben auf radiopaloma.de und auch über unsere App. Dankeschön dafür. Ja, ein paar Überraschungen werden uns erwarten heute. Wir legen direkt mal los mit einem Neueinsteiger, Joey Heindle und Schwer zu erklären.
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Die Radio Paloma Top 6 um 6 am Montagfeierabend. Für die beiden geht's heute zwei Plätze nach unten. Von der 3 auf die 5 für Simone und Charlie Brunner mit Aus einem Guss.

Julian David kehrt zurück in die Top 6 um 6 auf Platz 4 mit Anders als man liebt. Ja, und damit kommen wir zum Treppchen und zu Platz 3 einer zweiten Neueinsteigerin. Hier ist Leslie mit Alles deutet darauf hin.

0: Auch heute Platz 2 für Vanessa Mai mit Rohdiamant. Die Top 6 um 6 gleich mit ihrem meistgewünschten Hit.
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4: Und die laufen jeden Feierabend hier um kurz nach 18 Uhr. Ihre 6 Lieblingshits, für die Sie abstimmen können, online auf radiopaloma.de oder auch ganz entspannt über Smartphone und der Radio Paloma App. Ja, sie hat sich zum Wochenstart einmal mehr Platz 1 gesichert. Keine Änderung ganz oben an der Chartspitze. Hier ist Maite Kelly mit Ein Kuss in Paris.
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Kevin Neon auf Radio Paloma, 100% deutscher Schlager. Ja, für viele beginnt der Tag ja erst richtig nach der ersten Tasse Kaffee. Ja, blöd nur, dass genau dieser Kaffee zuletzt immer teurer geworden ist. Ja, manche hatten beim Blick aufs Preisschild im Supermarkt wahrscheinlich kurz das Gefühl, da wäre Gold drin. Jetzt gibt's aber mal eine seltene Nachricht aus dem Einzelhandel. Lidl zum Beispiel senkt die Preise für viele Kaffeeprodukte seiner Eigenmarke Bellarum dauerhaft. Insgesamt werden 25 Artikel günstiger, vom klassischen Filterkaffee bis zu den Kaffeepads, ja teilweise zwar nur ein paar Cent, aber bei Kaffee freut man sich ja inzwischen über jede kleine.

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0: Schönen Feierabend mit Sabrina Berger auf Radio Paloma 100% deutscher Schlager. Die Neuauflage der grün-schwarzen Koalition in Baden-Württemberg steht. Mehr dazu gleich hier in den Nachrichten um 19 Uhr. In der nächsten Stunde freue ich mich dann auf Rosa Weiß.
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0: Außerdem hören wir einen Kultschlager von Michelle.
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0: Und für die Extraportion gute Laune an diesem Montagabend jetzt die Mountain Crew aus dem Radio Paloma Stream Partyschlager.

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1: Ich bin Thomas Brockt. Nach dem Hunter-Virus-Ausbruch auf dem Kreuzfahrtschiff Hondius hat sich der Kapitän jetzt erstmals öffentlich geäußert. In einer Videobotschaft dankte er der Besatzung und den Passagieren für ihr Verhalten während der Krise. Das Schiff liegt derzeit auf Teneriffa. Heute sollen weitere Menschen von Bord gebracht werden.
2: Der aus Polen stammende Kapitän sprach von extrem anstrengenden Wochen an Bord der Hondius. Gleichzeitig habe er aber erlebt, wie groß Fürsorge, Zusammenhalt und gegenseitiges Vertrauen selbst unter schwierigen Bedingungen sein können. Er wünschte allen Passagieren und Crewmitgliedern eine sichere Heimreise. Das Schiff war gestern an der spanischen Ferieninsel Teneriffa angekommen. Heute werden die restlichen Passagiere und ein Großteil der Besatzung evakuiert. Anschließend soll die Hondius nach Rotterdam fahren. Thomas Bleskin, Nachrichtenredaktion.
1: Ein 17-Jähriger soll einen Terroranschlag in Hamburg geplant haben und ist deshalb festgenommen worden. Das teilte die Generalstaatsanwaltschaft Hamburg mit. Demnach sei der Syrer nach bisherigen Erkenntnissen von der Terrormiliz Islamischer Staat inspiriert gewesen. Er soll deshalb geplant haben, Ungläubige zu töten. Mögliche Anschlagsorte seien ein Einkaufszentrum, eine Bar oder eine Polizeiwache gewesen. Die von Russlands Präsident Putin vorgeschlagene Einbindung von Altkanzler Schröder in Ukraine-Friedensverhandlungen stößt in der EU und in der Ukraine auf klare Ablehnung. Wenn wir Russland das Recht geben würden, in unserem Namen einen Verhandlungsführer zu benennen, wäre das nicht sehr klug, sagte die EU-Chefdiplomatin Kallas in Brüssel.
3: Schröder sei ein Lobbyist für russische Staatsunternehmen gewesen, sagte Kallas. Es sei doch klar, warum Putin ihn gerne als Vermittler haben wolle, denn dann säße er gewissermaßen auf beiden Seiten des Tisches. Auch der ukrainische Außenminister lehnte Schröder eindeutig ab. Es gäbe viele andere würdige Persönlichkeiten. Von einem Ablenkungsmanöver sprach die schwedische Außenministerin und Estlands Außenminister sagte, Schröder werde ganz sicher nicht Europa vertreten. Aus Brüssel mit Dieter Eberling.
1: In Namibia sind beim Absturz einer kleinen Propellermaschine alle vier Insassen ums Leben gekommen. Das teilte die Fluggesellschaft Desert Air mit. An Bord seien der Pilot und drei deutsche Staatsangehörige gewesen. Nach Angaben des Auswärtigen Amtes war auch der Pilot Deutscher. Die Touristen waren gestern mit einer Cessna vom Flughafen der Hauptstadt Windhoek abgeflogen. Sie wollten Namibias berühmte rote Sanddünen besuchen. Zur Unglücksursache ist noch nichts bekannt. Zum Wetter. Die aktuelle Vorhersage des Deutschen Wetterdienstes. In der Nacht im Süden viele Wolken und länger anhaltender Regen. Sonst wechselnd bewölkt mit einzelnen Schauern. Tiefstwerte 7 bis 0 Grad. In den Mittelgebirgen leichter Frost. Morgen tagsüber wechselnd bewölkt und gebietsweise Schauer. Vereinzelt Graupelgewitter. Von Westen und Südwesten her später einige Auflockerungen. Für Mai ziemlich kühl. Nur 8 bis 15 Grad maximal. Mit den höchsten Werten am Oberrhein.
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4: Kurz nach 19 Uhr. Ich hoffe, Sie hatten einen guten Start in diese zweite Maiwoche. Ja, wenn Sie noch so ein bisschen Energie und Motivation benötigen, vielleicht schaffen wir das ja noch. 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Juli, da steht Hamburg ja wieder komplett Kopf beim Schlagermove, dem größten Schlager-Event Europas. 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
4: 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Los geht's morgen früh bei den Muntermachern. Genießen Sie Ihren Feierabend jetzt mit Daniel Johnson und Pietro

Michelle auf Radio Paloma, 100% deutscher Schlager. Ja, für Sarah Engels wird's ja ernst. Mit ihrem Song Fire tritt sie am Samstag beim Eurovision Song Contest in Wien für Deutschland an. Die Vorfreude ist riesig, doch ausgerechnet ESC-Kenner Hape Kerkeling, der zeigt sich da eher skeptisch. Warum, hören Sie gleich hier bei uns in den Star News. 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

0: Nick P. am Montagabend hier in der Feierabendshow.
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0: Ja, und da geht's heute um Sarah Engels. Für Sarah Engels wird es ernst. Mit ihrem Song Fire tritt sie am Samstag beim Eurovision Song Contest in Wien für Deutschland an. Die Vorfreude bei ihren Fans ist riesig, doch ausgerechnet ESC-Kenner Harpe Kerkeling, ja, der zeigt sich da eher skeptisch, was die Chancen auf den Sieg angeht. Allerdings macht er dabei eines ganz deutlich, an Sarah oder ihrem Song liege das nicht. Ja, in einer neuen ARD-Dokumentation erklärt Kerkeling, dass Deutschland seiner Meinung nach beim ESC oft ein grundsätzliches Problem habe, nämlich fehlende Unterstützung aus dem Ausland. Während sich viele Länder gegenseitig Punkte zuschieben würden, stehe Deutschland oft allein auf weiter Flur. Selbst ein guter Song könne deshalb schnell weiter unten in der Tabelle landen, glaubt der Entertainer. Ja, Sarah Engels selbst wirkt dagegen, ja, erstaunlich entspannt. Für sie definiert sich Erfolg beim ESC nicht nur über die Platzierung. Viel wichtiger sei ihr die Botschaft hinter ihrem Song Fire. Sie möchte Frauen Mut machen und Menschen inspirieren, an sich selbst zu glauben. Und genau diese Einstellung könnte am Ende ja vielleicht sogar ihr größter Trumpf sein. Ob Deutschland diesmal überraschen kann? Na, die Antwort gibt's beim großen Finale am Samstag in Wien.
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schönen Feierabend mit Anni Perker auf Radio Paloma 100% deutscher Schlager. Nach dem Hunter-Virus-Ausbruch auf einem Kreuzfahrtschiff sind jetzt zwei weitere Passagiere positiv auf den Erreger getestet worden. Mehr dazu gleich hier in den Nachrichten um 20 Uhr. Ich bin Adrian Marton, wünsche Ihnen jetzt noch einen sehr entspannten und ruhigen Montagfeierabend und habe hier für noch mehr Abwechslung Anna-Karina Wolczak.

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1: Ich bin Thomas Brock. Ein 17-jähriger Syrer soll einen Terroranschlag in Hamburg geplant haben und ist deshalb festgenommen worden. Das teilte die Generalstaatsanwaltschaft Hamburg mit.
2: Der 17-jährige soll von der Terrormiliz Islamischer Staat inspiriert worden sein, heißt es. Er habe geplant, eine unbestimmte Anzahl Ungläubiger zu töten. Als mögliche Anschlagsorte habe er ein Einkaufszentrum, eine Bar oder eine Polizeiwache im Blick gehabt. Laut Ermittlern wollte der 17-jährige Syrer Sprengstoff, Molotow-Cocktails oder ein Messer verwenden und habe sich bereits Dünger, Grillanzünder, eine Sturmhaube und ein Messer beschafft. Bereits am Donnerstag hätten Spezialkräfte den Jugendlichen vorläufig festgenommen. Ronny Thorau, Nachrichtenredaktion.
1: Die letzten Passagiere des vom Hunter-Virus betroffenen Kreuzfahrtschiffes Hondius werden von Teneriffa aus in die Niederlande ausgeflogen. Mit dabei ist auch die letzte deutsche Person an Bord, ein Mitglied der Crew. Die Maschine soll am späten Abend in Eindhoven eintreffen. Bei den 4 deutschen Passagieren, die schon nach Frankfurt am Main gebracht wurden, gibt es nach Angaben der Uniklinik bislang keine Hinweise auf eine Erkrankung. Sie sollen bald in ihre Heimatbundesländer gebracht werden, wo sie sich wohl in Quarantäne begeben müssen. Die infolge des Iran-Kriegs gestiegenen Energiepreise führen bei vielen Menschen in Deutschland zu einem sparsameren Umgang mit Energie. Bei einer Umfrage im Auftrag des Vergleichsportals Verivox gaben rund 2/3 der Befragten an, ihren Energieverbrauch wegen der höheren Kosten bewusst einzuschränken.
3: Einsparbereich Nummer 1, die Heizkosten. 55% der Befragten gaben an, hier zu reduzieren. Fast genauso viele haben ihren Stromverbrauch runtergefahren, die meisten über das Vermeiden des Stand-by-Betriebs elektronischer Geräte. Auch beim Verkehr zeigen sich Veränderungen. Knapp die Hälfte lässt wegen höherer Spritpreise häufiger das Auto stehen. Etliche steigen öfter auf das Fahrrad oder den ÖPNV um. Thomas Bleskin, Nachrichtenredaktion.
1: In Namibia sind beim Absturz einer kleinen Propellermaschine alle 4 Insassen ums Leben gekommen. Das teilte die Fluggesellschaft Desert Air mit. An Bord seien der Pilot und 3 deutsche Staatsangehörige gewesen. Nach Angaben des Auswärtigen Amtes war auch der Pilot Deutscher. Die Touristen waren gestern mit einer Cessna vom Flughafen der Hauptstadt Windhoek abgeflogen. Sie wollten Namibias berühmte rote Sanddünen besuchen. Zur Unglücksursache ist noch nichts bekannt. Zum Wetter, die aktuelle Vorhersage des Deutschen Wetterdienstes. In der Nacht im Süden viele Wolken und länger anhaltender Regen, sonst wechselnd bewölkt mit einzelnen Schauern, Tiefstwerte 7 bis 0 Grad, in den Mittelgebirgen leichter Frost. Morgen tagsüber wechselnd bewölkt und gebietsweise Schauer, vereinzelt Graupelgewitter, von Westen und Südwesten her später einige Auflockerungen. Für Mai ziemlich kühl, nur 8 bis 15 Grad maximal, mit den höchsten Werten am Oberrhein.
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1: Ich bin Thomas Brock. Die Waffenruhe im Krieg mit dem Iran hängt nach den Worten von US-Präsident Trump nur noch am seidenen Faden. Grund dafür sei, so wörtlich, der dämliche Vorschlag aus Teheran zur Beendigung des Krieges. Das sagte Trump in Washington. Der Iran habe sich zunächst bereit erklärt, dass die USA das angereicherte Uran außer Landes schafften. Nun hätten sie ihre Meinung geändert. In dem aktuellen Papier stehe das nicht.
2: Nachdem ich diesen Müll, den sie uns geschickt haben, gelesen habe. Ich habe da gar nicht bis zum Schluss gelesen. Ich will ja nicht meine Zeit verschwenden. Die ganze Waffenruhe hängt an der Beatmungsmaschine. Jeder weiß, das ist nicht gut, wenn der Arzt reinkommt und sagt, der Patient hat eine 1%ige Überlebenschance.
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1: US-Präsident Trump. Ein 17-Jähriger soll einen Terroranschlag in Hamburg geplant haben und ist deshalb festgenommen worden. Das teilte die Generalstaatsanwaltschaft Hamburg mit. Demnach sei der Syrer nach bisherigen Erkenntnissen von der Terrormiliz Islamischer Staat inspiriert gewesen. Er soll deshalb geplant haben, Ungläubige zu töten. Mögliche Anschlagsorte seien ein Einkaufszentrum, eine Bar oder eine Polizeiwache gewesen. Nach dem Hunter-Virus-Ausbruch auf dem Kreuzfahrtschiff Hondius hat sich der Kapitän jetzt erstmals öffentlich geäußert. In einer Videobotschaft dankte er der Besatzung und den Passagieren für ihr Verhalten während der Krise. Das Schiff liegt derzeit auf Teneriffa. Heute sollten weitere Menschen von Bord gebracht werden.
4: Der aus Polen stammende Kapitän sprach von extrem anstrengenden Wochen an Bord der Hondius. Gleichzeitig habe er aber erlebt, wie groß Fürsorge, Zusammenhalt und gegenseitiges Vertrauen selbst unter schwierigen Bedingungen sein können. Er wünschte allen Passagieren und Crewmitgliedern eine sichere Heimreise. Das Schiff war gestern an der spanischen Ferieninsel Teneriffa angekommen. Heute werden die restlichen Passagiere und ein Großteil der Besatzung evakuiert. Anschließend soll die Hondius nach Rotterdam fahren. Thomas Bleskin, Nachrichtenredaktion.
1: Die von Russlands Präsident Putin vorgeschlagene Einbindung von Altkanzler Schröder in Ukraine-Friedensverhandlungen stößt in der EU und in der Ukraine auf klare Ablehnung. Wenn wir Russland das Recht geben würden, in unserem Namen einen Verhandlungsführer zu benennen, wäre das nicht sehr klug, sagte die EU-Chefdiplomatin Kallas in Brüssel. Schröder sei hochrangiger Lobbyist für russische Staatsunternehmen gewesen. Daher sei klar, warum Putin ihn haben wolle. Zum Wetter. Die aktuelle Vorhersage des Deutschen Wetterdienstes. In der Nacht im Süden viele Wolken und länger anhaltender Regen. Sonst wechselnd bewölkt mit einzelnen Schauern. Tiefstwerte 7 bis 0 Grad. In den Mittelgebirgen leichter Frost. Morgen tagsüber wechselnd bewölkt und gebietsweise Schauer. Vereinzelt Graupelgewitter. Von Westen und Südwesten her später einige Auflockerungen. Für Mai ziemlich kühl. Nur 8 bis 15 Grad maximal. Mit den höchsten Werten am Oberrhein.
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1: Ich bin Jan-Henna Reitzer. Ein 17-jähriger Syrer soll einen Terroranschlag in Hamburg geplant haben. Er ist deshalb festgenommen worden.
2: Der 17-jährige soll von der Terrormiliz Islamischer Staat inspiriert worden sein, heißt es. Er habe geplant, eine unbestimmte Anzahl Ungläubiger zu töten. Als mögliche Anschlagsorte habe er ein Einkaufszentrum, eine Bar oder eine Polizeiwache im Blick gehabt. Laut Ermittlern wollte der 17-jährige Syrer Sprengstoff, Molotow-Cocktails oder ein Messer verwenden und habe sich bereits Dünger, Grillanzünder, eine Sturmhaube und ein Messer beschafft. Bereits am Donnerstag hätten Spezialkräfte den Jugendlichen vorläufig festgenommen. Ronny Tohau, Nachrichtenredaktion.
1: Auch eine letzte Person aus Deutschland hat das vom Ausbruch des Hunter-Virus betroffene Kreuzfahrtschiff auf Teneriffa verlassen. Das Crewmitglied wird in die Niederlande ausgeflogen. 4 deutsche Passagiere waren schon vorher von dem Schiff evakuiert worden. Sie stammen aus Berlin, Baden-Württemberg, Bayern und Sachsen, sind bisher symptomfrei und müssen erstmal voraussichtlich in häuslicher Quarantäne bleiben. Bei dem auf dem Schiff festgestellten Typ des Hunter-Virus können zwischen Ansteckung und Ausbruch der Krankheit bis zu 45 Tage vergehen. Die Waffenruhe im Krieg mit dem Iran hängt nach den Worten von US-Präsident Donald Trump am seidenen Faden. Rund um diplomatische Bemühungen, wie der Krieg beendet werden könnte, schimpfte Trump über einen neuen Vorschlag der Führung des Irans.
3: Es sei der größte Müll, dieser Vorschlag, sagte Trump. Er habe gar nicht zu Ende gelesen, denn er wolle ja nicht seine Zeit verschwenden. Ursprünglich habe der Iran zugestimmt, angereichertes Uran aus dem Land zu schaffen. Nun ist davon nichts mehr zu lesen. Trump verglich die Waffenruhe mit einem Patienten an der Herz-Lungen-Maschine, mit einer 1%igen Überlebenschance. Das sei nicht gut, meinte Trump. Aber immer noch glaubt er an eine diplomatische Lösung. Wie es aber jetzt weitergeht, ist völlig unklar. Tina Eck, USA.
1: In Namibia ist eine Propellermaschine mit 4 Menschen an Bord abgestürzt. Alle Insassen kamen ums Leben. Der Pilot und 3 Passagiere, alle waren deutsche Staatsangehörige. Die Ursache ist noch unklar. Die Cessna war vom Flughafen der Hauptstadt Windhoek abgeflogen. Ziel waren eigentlich Namibias berühmte rote Sanddünen. Das Wetter, die Vorhersage des Deutschen Wetterdienstes. Im Süden zieht ein Regengebiet durch, sonst ist es wechselnd bewölkt mit Schauern, aber auch klaren Abschnitten. In höheren Lagen kann es auch schneien. Die Temperaturen gehen in der Nacht auf 7 bis 0 Grad zurück. In den Mittelgebirgen leichter Frost. Der Dienstag bringt weiter wechselnde Bewölkung und gebietsweise Schauer, vereinzelt Graupelgewitter. Von Westen und Südwesten her später einige Auflockerungen. Höchstwerte 8 bis 15 Grad mit den höchsten Werten am Oberrhein.
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1: Ich bin Jan-Henner Reitzer. Im Ukraine-Krieg läuft in diesen Minuten eine dreitägige Waffenruhe aus, in der es zumindest so gut wie keine Luftangriffe gegeben hatte. Es wird erwartet, dass diese jetzt wieder aufgenommen werden. Gleichzeitig hatte Russlands Präsident Wladimir Putin den früheren Bundeskanzler Gerhard Schröder als Vermittler in dem Konflikt vorgeschlagen. Unter anderem die EU-Außenbeauftragte Kaja Kallas lehnte diesen Vorschlag ab.
2: Schröder sei ein Lobbyist für russische Staatsunternehmen gewesen, sagte Kallas. Es sei doch klar, warum Putin ihn gerne als Vermittler haben wolle, denn dann säße er gewissermaßen auf beiden Seiten des Tisches. Auch der ukrainische Außenminister lehnte Schröder eindeutig ab. Es gäbe viele andere würdige Persönlichkeiten. Von einem Ablenkungsmanöver sprach die schwedische Außenministerin und Estlands Außenminister sagte, Schröder werde ganz sicher nicht Europa vertreten. Der deutsche Staatsminister Kirchbaum wollte da nicht widersprechen. Dieter Ebeling, Brüssel.
1: Er soll in Hamburg einen Terroranschlag geplant haben. Deshalb ist ein 17-Jähriger festgenommen worden. Der Syrer soll sich schon Dünger, Grillanzünder, eine Sturmhaube und ein Messer beschafft haben. Der Verdächtige soll Sympathisant der Terrormiliz Islamischer Staat sein. Ermittelt werden soll unter anderem noch, wie sich der Jugendliche radikalisiert hat. Griechenland will Massentourismus auf Urlaubsinseln und in anderen Ferienregionen stärker begrenzen, sowie Natur und Landschaft besser schützen. Die Regierung stellte dazu neue Regeln für Tourismus und Hotelbau vor.
3: Überfüllte Bars, Cafés und Tavernen. Und es ist laut, sehr laut, rund um die Uhr. Besonders betroffen sind Inseln wie Santorini und Mykonos. Dort sollen neue Hotels stark begrenzt werden auf maximal 100 Betten. Und ganz wichtig, in einem 25 Meter Streifen entlang der Küsten ist Neubau künftig verboten. Ob das klappt, ist allerdings unklar, sagen viele vor Ort. Denn mit rund 38 Millionen Touristen im Jahr in einem Land mit etwa 11 Millionen Einwohnern ist das keine leichte Aufgabe. Takistafos Athen.
1: Das Kreuzfahrtschiff, auf dem das Hunter-Virus ausgebrochen war, hat Teneriffa verlassen und ist auf dem Weg in die Niederlande. Bis auf eine Restbesatzung waren vorher alle Menschen von dem Schiff geholt worden. Es ist jetzt auf dem Weg nach Rotterdam und soll dort desinfiziert werden. Das Wetter, die Vorhersage des Deutschen Wetterdienstes. Im Süden zieht ein Regengebiet durch, sonst ist es wechselnd bewölkt mit Schauern, aber auch klaren Abschnitten. In höheren Lagen kann es auch schneien. Die Temperaturen gehen in der Nacht auf 7 bis 0 Grad zurück. In den Mittelgebirgen leichter Frost. Der Dienstag bringt weiter wechselnde Bewölkung und gebietsweise Schauer, vereinzelt Graupelgewitter. Von Westen und Südwesten her später einige Auflockerungen. Höchstwerte 8 bis 15 Grad mit den höchsten Werten am Oberrhein.
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1: Ich bin Jan-Henner Reitze. Im Ukraine-Krieg ist eine dreitägige Waffenruhe ausgelaufen, in der Russland und die Ukraine weitgehend auf gegenseitige Luftangriffe verzichtet hatten. Die Ukraine geht davon aus, dass Russland diese Angriffe wieder aufnimmt.
2: Die Waffenruhe kam vor allem dem Kreml gelegen, weil sie für die gesamten drei Tage um den hier in Russland groß gefeierten 9. Mai galt. Eine dauerhafte Waffenruhe lehnt Kreml-Chef Putin aber weiter ab, bis die Verhandlungen über ein Kriegsende abgeschlossen sind. Dazu setzt er vor allem weiter auf die US-Vermittler, die schon bald hier in Moskau erwartet werden. Putin zeigte sich aber auch bereit, jemanden aus der EU zu beteiligen. Das ist neu. Er sagte, es solle jemand sein, der bisher nicht mit abschätzigen Äußerungen über Russland aufgefallen sei. Aus Moskau, Ulf Mauder.
1: Das Hantavirus ist auch bei einem spanischen Passagier nachgewiesen worden, der isoliert ist und bisher keine Symptome hat. Der positive Test ist in Madrid durchgeführt worden. Vorher war das Virus auch schon bei zwei Passagieren nachgewiesen worden, die nach Frankreich und in die USA ausgeflogen worden waren. Alle waren an Bord eines Kreuzfahrtschiffes, auf dem das Virus ausgebrochen war. Das Schiff ist inzwischen mit einer Restbesatzung auf dem Weg von Teneriffa in die Niederlande, wo es desinfiziert werden soll. Kaffee ist günstiger geworden. Nach einer Umfrage der deutschen Presseagentur haben die großen Lebensmittelhändler in Deutschland die Preise ihrer Eigenmarken gesenkt.
3: Die Produkte kosten seit dieser Woche 10 bis 50 Cent weniger als bisher. Eine Kilopackung Bohnen liegt je nach Sorte zwischen 10,50 Euro und 11,50 Euro. Auch Pads und Kapseln werden billiger. Die Discounter und Supermärkte begründen das mit sinkenden Rohstoffpreisen. Insgesamt gesehen hat sich Kaffee aber in den vergangenen Jahren stark verteuert, sowie auch andere Lebensmittel. Grund dafür waren höhere Rohstoffpreise nach Trockenheit und schwachen Ernten. Thomas Bremser, Redaktion.
1: Beim Absturz eines Kleinflugzeuges in Namibia sind der Pilot und alle drei Passagiere ums Leben gekommen. Bei den Toten handelt es sich um deutsche Staatsangehörige. Darunter sind eine langjährige Mitarbeiterin der Schwarz-Unternehmergruppe, zu der Lidl und Kaufland gehören, ihr Ehemann und der gemeinsame Sohn. Die Absturzursache ist noch unklar. Das Wetter, die Vorhersage des Deutschen Wetterdienstes. Im Süden zieht ein Regengebiet durch, sonst ist es wechselnd bewölkt mit Schauern, aber auch klaren Abschnitten. In höheren Lagen kann es auch schneien. Die Temperaturen gehen in der Nacht auf 7 bis 0 Grad zurück. In den Mittelgebirgen leichter Frost. Der Dienstag bringt weiter wechselnde Bewölkung und gebietsweise Schauer, vereinzelt Graupelgewitter. Von Westen und Südwesten her später einige Auflockerungen. Höchstwerte 8 bis 15 Grad mit den höchsten Werten am Oberrhein.
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1: Ich bin Jan-Henner Reitze. Die Bundesregierung steht unter Druck, bei geplanten Reformen wie der Rente oder in Sachen Steuern gemeinsame Lösungen zu finden. Themen, die heute Abend im Koalitionsausschuss besprochen werden sollen. Außerdem wollen Union und SPD einen neuen Ansatz finden, was den gestiegenen Spritpreisen noch entgegengesetzt werden könnte.
2: Für die schwarz-roten Koalitionäre geht es heute hier in der Hauptstadt um 2 Punkte. Zum einen müssen sie mindestens Ansätze finden, wie die Bürger entlastet werden sollen, nachdem die Pläne mit der 1.000-Euro-Prämie ja im Bundesrat gescheitert sind. Und zum anderen müssen sie sich nach der offenbar kontroversen letzten Runde zusammenraufen und auf das Wesentliche fokussieren, wie CSU-Chef Söder betont. Mentale Aufräumarbeiten nennt er das. Wie weit Schwarz-Rot da heute kommt, ist allerdings schwer zu sagen. Thomas Thonfeld, Berlin.
1: Im Ukraine-Krieg ist eine 3-tägige Waffenruhe ausgelaufen. Hintergrund waren Feierlichkeiten in Russland zum Jahrestag des Sieges im Zweiten Weltkrieg. Es wird erwartet, dass Luftangriffe wieder aufgenommen werden. Der ukrainische Präsident Volodymyr Zelensky sagte, Russland habe nicht die Absicht, den Krieg zu beenden. Den Vorschlag von Russlands Präsident Wladimir Putin, den früheren Bundeskanzler Gerhard Schröder als Vermittler einzusetzen, hatten unter anderem Vertreter der EU und der Ukraine abgelehnt. Griechenland will Massentourismus stärker begrenzen. Die Regierung hat dazu neue Regeln vorgestellt, zum Beispiel für den Hotelbau.
3: Überfüllte Bars, Cafés und Tavernen. Und es ist laut, sehr laut, rund um die Uhr. Besonders betroffen sind Inseln wie Santorini und Mykonos. Dort sollen neue Hotels stark begrenzt werden auf maximal 100 Betten. Und ganz wichtig, in einem 25 Meter Streifen entlang der Küsten ist Neubau künftig verboten. Ob das klappt, ist allerdings unklar, sagen viele vor Ort. Denn mit rund 38 Millionen Touristen im Jahr in einem Land mit etwa 11 Millionen Einwohnern ist das keine leichte Aufgabe.
1: In Wassenberg in Nordrhein-Westfalen ist ein Mann auf offener Straße erschossen worden. Der Täter soll aus einem Auto ausgestiegen sein und die tödlichen Schüsse abgefeuert haben. Dann flüchtete der Schütze mit dem Auto, in dem noch ein weiterer Mann gesessen haben soll. Weitere Hintergründe sind bisher noch unklar. Das Wetter, die Vorhersage des Deutschen Wetterdienstes. Im Süden zieht ein Regengebiet durch, sonst ist es wechselnd bewölkt mit Schauern, aber auch klaren Abschnitten. In höheren Lagen kann es auch schneien. Die Temperaturen gehen in der Nacht auf 7 bis 0 Grad zurück. In den Mittelgebirgen leichter Frost. Der Dienstag bringt weiter wechselnde Bewölkung und gebietsweise Schauer, vereinzelt Graupelgewitter. Von Westen und Südwesten her später einige Auflockerungen. Höchstwerte 8 bis 15 Grad mit den höchsten Werten am Oberrhein.
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1: Ich bin Jan-Henner Reitze. Das Kreuzfahrtschiff Hondius, auf dem das Hunter-Virus ausgebrochen war, hat Teneriffa verlassen und ist auf dem Weg in die Niederlande. Dort soll es desinfiziert werden. Bis auf eine Restbesatzung waren alle Menschen von Bord gebracht und in ihre Heimatländer ausgeflogen worden. Positiv getestet wurde mittlerweile auch ein spanischer Passagier. Vorher war das Virus auch schon bei nach Frankreich und in die USA ausgeflogenen Passagieren nachgewiesen worden. Ein 17-jähriger Syrer soll einen Terroranschlag in Hamburg geplant haben. Er ist deshalb festgenommen worden.
2: Der 17-Jährige soll von der Terrormiliz Islamischer Staat inspiriert worden sein, heißt es. Er habe geplant, eine unbestimmte Anzahl Ungläubiger zu töten. Als mögliche Anschlagsorte habe er ein Einkaufszentrum, eine Bar oder eine Polizeiwache im Blick gehabt. Laut Ermittlern wollte der 17-jährige Syrer Sprengstoff, Molotow-Cocktails oder ein Messer verwenden und habe sich bereits Dünger, Grillanzünder, eine Sturmhaube und ein Messer beschafft. Bereits am Donnerstag hätten Spezialkräfte den Jugendlichen vorläufig festgenommen. Ronny Tohau, Nachrichtenredaktion.
1: Die Waffenruhe im Krieg mit dem Iran hängt nach den Worten von US-Präsident Donald Trump am seidenen Faden. Rund um diplomatische Bemühungen, wie der Krieg beendet werden könnte, schimpfte Trump über einen neuen Vorschlag der Führung des Irans.
3: Es sei der größte Müll, dieser Vorschlag, sagte Trump. Er habe gar nicht zu Ende gelesen, denn er wolle ja nicht seine Zeit verschwenden. Ursprünglich habe der Iran zugestimmt, angereichertes Uran aus dem Land zu schaffen. Nun ist davon nichts mehr zu lesen. Trump verglich die Waffenruhe mit einem Patienten an der Herz-Lungen-Maschine mit einer 1%igen Überlebenschance. Das sei nicht gut, meinte Trump. Aber immer noch glaubt er an eine diplomatische Lösung. Wie es aber jetzt weitergeht, ist völlig unklar. Tina Eck, USA.
1: Spitzenvertreter der Bundesregierung kommen heute Abend im Koalitionsausschuss zusammen. Union und SPD stehen unter Druck, zum Beispiel weitere Entlastung wegen der gestiegenen Spritpreise auf den Weg zu bringen, nachdem eine geplante 1.000-Euro-Prämie im Bundesrat gescheitert war. Auch bei geplanten Reformen bei der Rente oder Steuer liegen die grundsätzlichen Positionen der Regierungsparteien weit auseinander. Das Wetter, die Vorhersage des Deutschen Wetterdienstes. Im Süden und von Nordwesten her ziehen Regengebiete über Deutschland. In höheren Lagen kann es auch schneien. In einem Streifen vom Südwesten bis in den Nordosten gibt es auch Auflockerungen. Bei Tiefstwerten zwischen 7 und 0 Grad. Der Tag bringt einen Wechsel von Wolkenschauern und vereinzelten Graupelgewittern. Vom Westen und Südwesten her gibt es im Laufe des Tages mehr sonnige Abschnitte. Die Temperaturen erreichen 8 bis 15 Grad. Auch in den nächsten Tagen bleibt es wechselhaft.
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